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1: Wunderschönen guten Tag, alle Star FM-Hörer da draußen.

0: Maschine, die Filtermaschine ist mega leise, aber die Mühle ist halt wahnsinnig laut.
1: Nee, aber wenn du jetzt ja die Kapsel, hast du die Kapsel ausgemacht und...
0: 20 Kapseln habe ich dann in den Filter gemacht und dann einen Kaffee rausgezogen.
1: Das nennt man nachhaltig.
2: Ja, finde ich eigentlich gar nicht so schlecht. Können wir starten, wa? Das war eigentlich eine wunderbare Einleitung, oder? Wir starten mit Flora und reden dann, wie verschwenderisch ein Wolfram Kienzler ist. Na denn, mal lauter, Kienzler.
0: Ist das nächste Image, das du mir aufdrücken möchtest?
2: Ja.
1: Verschwenderisch.
2: Verschwenderisch. Wir haben Rennradfahrer, ja, Geizpickel.
0: Geizpickel.
2: Alt und verschwenderisch.
0: Aber wie passt denn Geizpickel und verschwenderisch zusammen?
1: Stimmt eigentlich, das widerspricht sich. Achso,
2: das widerspricht sich.
1: An manchen Tagen so, an manchen Tagen so.
0: Du musst die Images besser durchplanen, die du mir aufdrückst.
2: Nein, du bist geizig, indem du selber nichts kaufst, aber verschwenderisch in den Sachen, die dir wahrscheinlich gegeben werden, weil deine Freundin irgendwie den Kaffee kauft. Achso, weil ihr habt bestimmt getrennte Konten, oder? Habt ihr?
0: Ja. Safe. Ja.
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0: Bin doch nicht wahnsinnig.
2: Ja. Plädoyer abgeschlossen, wie man so schön sagt.
0: Was hat denn das mit einem Plädoyer zu tun?
2: Nur wir lassen das einfach mal so stehen. So,
0: Flo hat auch getrennte Konten.
2: Apropos stehen lassen. Ja, Flo ist aber auch noch lange nicht so lange mit ihrem Freund zusammen wie du.
1: Das stimmt.
0: Was hat denn das damit zu tun? Vertrauen oder nicht vertrauen? Moment.
2: Okay. Ich kann die Instagram- und WhatsApp-Nachrichten schon reinfliegen sehen hier bei mir.
0: Ich hoffe, sie schläft noch.
2: Ich freue mich sehr da.
1: Aber die Hobbys von deiner Freundin würde ich auch nicht finanziell unterstützen wollen.
0: Du meinst das Pferd?
1: Ja, das ist ja sau teuer.
0: Deswegen. Das kann sie schon selber berappen.
2: Neues Image auch Hobbyhorsing bei Wolfi.
0: Wir haben ein richtiges Pferd.
2: Ja, ist klar.

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0: Everything Zen hier bei Starve Maxim Rock. Es ist Donnerstag, es ist der kleine Freitag, der Seemannssonntag. Du bist wieder am Start. Schön, dass du mit dabei bist hier bei Starve Maximum Rock. Breakfast Club, eine Community-Sendung. Und jetzt gucke ich Richtung Flora, die immer ein Auge auf die Hörer hat. Und wir haben gestern eine Nachricht bekommen, ne?
1: Ja, da dreht sich um diese neue, günstigere Führerschein-Thematik.
0: Ah, ja.
1: Und es wird quasi bemängelt, dass... Klar, vielleicht wird der Führerschein erstmal günstiger, dann im Laufe der Zeit wird es dann aber langfristig doch teurer werden, weil höhere Unfallzahlen, steigende Versicherungs- und Reparaturkosten und so ein Kram. Wahrscheinlich gar nicht so unberechtigt.
0: Also sprich, der Führerschein soll ja günstiger werden, indem man irgendwie Fahrstunden weglässt, ne? Habe ich das richtig verstanden, Wolfi?
2: Also gestern ging das ja nochmal durch den Bundesrat. Die haben da ein paar Sachen auf den Weg gebracht, weil halt im Moment der Schnitt bei 3,4, glaube ich, ist deutschlandweit der Schnitt für einen Führerschein. In manchen Bundesländern ist es teurer, da hast du auch mal schnell eine 4 vorne. Und jetzt wollen sie zum Beispiel, dass man im Theorieunterricht keine Präsenzpflicht mehr hat, sprich auch über die App die Fragen lernen kann. Weniger Sonderfahrten, das ist was das Ganze nach vorne bringen soll, dass die Fahrlehrer entscheiden können, wie viele Sonderfahrten in der Dunkelheit oder auf der Autobahn notwendig sind für die Fahrschüler, je nachdem, ob sie gut sind oder nicht. Im Moment sind das, glaube ich, 12 insgesamt. Und die praktische Prüfung soll verkürzt werden und die normale Fahrzeit soll ein paar Minuten weniger sein. Also einfach 15 Sachen angegriffen, einfach damit alles ein bisschen knackiger ist, ein bisschen entspannter ist und am Ende ein bisschen günstiger ist. Finden Fahrlehrer deutschlandweit jetzt nicht so gut, die laufen relativ sturm gegen die Nummer, schieben da jetzt nicht das Geld vor, dass sie weniger verdienen dadurch, sondern schieben vor, dass dann zu viele Schüler unterwegs sind, die nicht bereit sind für den Führerschein, dass sie den auch wirklich dann schaffen, wenn die Prüfung ansteht.
0: Wir könnten jetzt natürlich, mich triezt ja praktisch rein förmlich da jetzt
2: inwiefern?
0: Provokant in die Wunde reinzuhauen. Safe würde ich sagen, an dem Theorieunterricht sollte man nichts ändern. Ich glaube, weil das ist ja die Basis allem, warum man nachher irgendwann auf die Straße darf. Und ich finde es auch elementar, dass die Leute auch noch wirklich einen Ansprechpartner haben, wo sie ihre Fragen stellen können. Also von daher würde ich nichts ändern.
1: Aber da finde ich, gerade beim Theorieunterricht, finde ich, könnte man wirklich Zeit sparen, wenn es ja dieses Material wie jetzt heutzutage die App gibt, wo du drüber lernen kannst. Weil oft hast du einfach nur, jetzt nicht böse gemeint an alle Fahrlehrer, aber der steht dann da und erzählt Geschichten aus seinem Leben und über die eigentliche Theorie wird relativ wenig gesprochen. Und wenn du mal so durch den Raum guckst, der Großteil der Leute hört sowieso nicht zu. Von daher, das ist, glaube ich, so die, keine Ahnung, 10 Stunden oder was, die man da machen muss, kann man dann vielleicht schon noch ein bisschen verkürzen.
0: Man kann ja trotzdem lernen über die App oder so. Also es ist ja nicht so, dass du jetzt da hingehst und dann zu Hause irgendwie nichts machen musst. Ich kann mich an meine Fahrstunde erinnern. Da habe ich auch über Internet, damals gab es so einen Internetbrowser, da konnte man so Fragen durchspielen. Ich habe ja auch die Fragen gelernt und die Theorie gelernt. Aber so ganz alleine, du weißt ganz genau, wie es ist, wenn du ganz alleine irgendwas machen musst, dann weiß ich nicht, ob das so gut ist.
2: Ja, das Fragen ist noch ein guter Punkt, weil ich glaube, das hat sich, seit wir den Führerschein gemacht haben, auch massiv geändert. Der Katalog mit Fragen ist im Moment bei knapp 1200, die da quasi auf dem Prüfstand stehen. Der soll jetzt auch nochmal reduziert werden, dass es nur noch maximal 800 sind, weil es einfach zu groß, es wurde halt zu deutsch mit zu viel Bürokratie, zu viel Fragen, zu viel Extras und zu viel uiuiui.
0: Ich habe noch eine ganz andere These, die hebe ich mir aber für später auf. Da hauen wir nochmal ein Ding rein. Ich freue mich schon auf die ganzen Fahrlehrer, die uns ja zuhören, die dann jetzt gleich um die Ecke kommen werden.
2: Ja, aber es ist auch mal schön, da jemanden eine Meinung zu bekommen, absolut.
0: Ja, und da mal ihre Meinung. Vielleicht auch von beiden Seiten, ja, wenn ihr eine Meinung habt, von beiden Seiten. Aber bitte beachtet, ja, es ist eine Konversation, es ist eine Diskussion, die man bitte auf einem ordentlichen Level führen will. Und nicht, dass jetzt hier
2: keine Christen
0: unter die bitte. Schweine. So, weißt du, das braucht man nicht. 0800 03 03 666. Was hast du zu diesem Thema zu sagen? Gerne mal melden.

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1: Guten Morgen. Einen wunderschönen guten Morgen.
2: Morgen.
1: Alle am Start, Flora auch hier und du hast den Breakfast Club natürlich an diesem Donnerstagmorgen, an diesem kleinen Freitag und bei uns natürlich nicht nur geile Musik, sondern auch geile Infos und liebe Grüße gehen raus
3: geile
1: an alle Leute, die da draußen gerne in Vorplanung gehen und organisiert aufs Festival gehen. Nicht nur der Timetable vom Novarock ist draußen, sondern seit gestern auch der Timetable vom Wacken Festival. Auch da kannst du dir jetzt langsam mal Gedanken machen, welche Bands du sehen willst. Eine Band, die du da auf jeden Fall nicht sehen wirst, ist Mando Diao und Good Charlotte. Die hören wir uns jetzt aber an. Anfang macht Good Charlotte Sex on the Radio hier bei Star FM Maximum Rock. Schönen guten Morgen.

0: Puddle of Mud, She Hates Me, glaube ich nicht, oder Flora?
1: Nein.
0: Ich guck dich an, nee, wir sind
1: ganz
0: ein,
1: so schlimm ist nicht.
0: Ein Herz und eine Seele.
2: Lügt doch nicht im Radio.
0: Warum? Wir lügen noch nicht. Wir haben uns gern.
1: So.
0: So, jetzt nämlich. Und deswegen machen wir auch einen kleinen geschichtlichen
1: Exkurs
0: und ich frage dich, was ist denn eigentlich heute so passiert?
1: Heute wichtiges Ereignis. Charles Lindbergh hat die erste Alleinüberquerung des Atlantiks mit einem Flug gemacht. Nonstop von New York nach Paris ist er geflogen.
0: Ist sie nicht schlau? Ist sie nicht eine schlaue Maus?
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0: Perfekt natürlich als Thema für unseren Rausschmeißer-Song. Songs über das Fliegen, Flugzeuge. Und da gibt es ja einige im Rock. Und du kannst natürlich jetzt wieder entscheiden, ja? Per Sprachnachricht, per WhatsApp. Welchen Song möchtest du gerne als letztes hören? Und ich hätte für dich einen Maiden-Song. Ja, einer meiner Lieblings-Iron Maiden-Songs, die ja auch bei diversen Festivals in diesem Jahr am Start sind. Und leider spielen sie den irgendwie viel zu selten. Ich weiß ja nicht warum. Flight of Icarus.

0: Geiler Song, geile Energie. Einfach nur so Arme ausbreiten und mitsingen. Hervorragend.
1: Iron Maiden hast du jetzt ja bald genügend im Ohr, wenn sie ihre Deutschlandkonzerte spielen. Da gehen wir doch lieber noch ein bisschen weiter zurück in der Rockgeschichte, ins Jahr 1977, als sich die Steve Miller Band einem Song von Paul Pina angenommen hat, namens Jet Airliner. Und das ist mal vielleicht sogar wirklich eine Premiere bei Star, weil ich kann mich null erinnern, dass der mal lief.
0: Letzte Woche erst, aber gut.
1: Wirklich? Da war ich frei.
0: Ah, da warst du nicht da.
1: Stimme schwingt, es ist schön locker. Also wer so richtig cool aus der Sendung rausrutschen möchte, der stimmt für W und Jet Airliner, Steve Miller Band.
0: Du rutschst jetzt erstmal rein und zwar bei uns zum in WhatsApp 0800 03 03 666. Flora hat die Strichliste parat und wird da ordentlich ankreuzen. Jetzt eine Runde Pat Benatar, Heartbreaker und sie und weitere Legenden natürlich wieder an diesem Wochenende bei T-Bone und auch bei Billy Billmeyer am Sonntag. Ganz viel Spaß. Yeah.

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0: The Interrupters in the Mirror, eine richtig, richtig gute Band. Falls du mal die Möglichkeit haben solltest, sie irgendwann mal Open Air zu sehen, mach das bei richtig geilen Wetter. Ich habe sie beim Nova Rock gesehen, ich glaube letztes Jahr oder vor 2 Jahren. Es war eins der besten Konzerte, weil die richtig, richtig toll Stimmung machen. Richtig toll Stimmung machen wir jetzt hier beim Breakfast Club hier auf Star Maximum Rock nicht so richtig. Oder ich weiß es nicht, wir haben über Führerschein so ein bisschen gesprochen, weil da neue Regelungen rauskamen, um diesen günstiger zu machen. Und Flora, was sagen denn die Hörer dazu?
1: Die melden sich auf jeden Fall fleißig zum Thema, beschäftigt sie also scheinbar so auch den Thomas, der das ganz schön zusammenfasst.
2: So, Freunde der Sonne, ich muss mich jetzt auch mal zum Thema Führerschein einmischen. Also, die häufigsten Unfallursachen sind Geschwindigkeit, Abstand. Also bei den Sonderfahrstunden ranzugehen, halte ich für kontraproduktiv. Und die eigentlichen Preistreiber sind ja die mit der Mindestlohn der Fahrlehrer und das an die Anschaffung der Autos und der Sprit. Also wird der Führerschein auch nicht billiger, wenn sie da weniger Stunden machen. Also das ist eine Milchmädchenrechnung, was sie da aufgemacht haben.
0: Danke, Thomas. Und da kommen wir gleich zu meiner zweiten These, die ich noch provokant hinterher schieben würde. Ich weiß, da mache ich mir jetzt vielleicht bei dem einen oder anderen Fahrlehrer keine Freunde, aber ich gehe fest davon aus, dass manche Fahrstunden gar nicht nötig wären, aber noch gemacht werden, weil der Fahrlehrer halt wirklich so am finanziellen Minimum arbeiten muss, dass er sich die Kohle noch irgendwann reinholen muss. Weil ich glaube nicht, dass man da, und ich weiß nicht, ob man bei den Zusatzstunden sparen sollte, aber ich glaube, da gibt es bestimmt die ein oder anderen Trainingsfahrstunden, die man hätte sein lassen können, wo man sagt, okay, da hätten vielleicht 3 oder 4 auch gereicht, anstatt 7, 8, 9, 10.
3: Vielleicht so. Gibt es zu viele Fahrschulen, weswegen das Preisdumping quasi da ist, weswegen man runtergehen muss, weiß ich nicht, ist eine reine Theorie. Grundsätzlich will man ja aber gerade sowas, also dass es darum geht, wie gut der Fahrschüler unterwegs ist oder nicht. Ich meine, auf der anderen Seite finde ich es auch Quatsch, wenn man sagt, man soll diese Sonderfahrten nicht runter machen. Wenn einer fahren kann nach der Hälfte der Stunden und alles gut beherrscht, warum soll er denn dann nochmal 6, 7 Stunden abarbeiten müssen, obwohl alles cool ist und er prüfungsbereit ist, nur weil da steht, der braucht 7 mehr, braucht er es vielleicht gar nicht.
0: Das ist die Frage.
1: Was ich jetzt auch häufiger schon draußen an Fahrschulen dran gesehen habe, dass bevor die Fahrschüler quasi direkt in den Straßenverkehr entlassen werden und das erste Mal im Auto fahren, gibt es so Simulatoren. Das sieht ein bisschen aus wie Autoscooter und das ist aber genau aufgebaut wie das Fahrschulauto. Also du musst auch schalten, es sind auch quasi andere Leute im Straßenverkehr unterwegs und so lernen sie schon mal die Basics, bevor es dann an die richtigen Fahrstunden geht. Und das ist zwar im Prinzip günstiger, aber da hast du natürlich auch erstmal wieder die Anschaffungskosten, nicht?
3: Was ich aber gut finde, wegen den Anschaffungskosten und so weiter und so fort, künftig sollen die Preise transparenter werden. Das heißt, man muss wirklich gut hinschreiben, was kostet am Ende. Und die Erfolgsquote soll veröffentlicht werden von jeder Fahrschule. Sprich, damit man sich aussuchen kann der was oder kann der nichts.
0: Mhm. Gut, auch eine nächste Sache, wo man fälschen kann. Wir werden es sehen, deine Meinung gerne dazu ins Studio schicken. Flora hat ein Auge auf alle Kanäle 0800 0303 666. Deine Meinung, deine Lösungsvorschläge gerne her hier zu uns ins Studio. Wir machen weiter mit den Editors. Hier ist Munich, hier bei Star von Maximum Rock.

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0: Schönen guten Morgen hier bei Star von Maximum Rock, hier bei deinem Radiosender des Vertrauens und vor allen Dingen auch dein Radiodealer für alle Wettanfragen. Gestern hatten sich ein Hörer gemeldet, der wollte noch vom Florakel wissen, auf welche Mannschaft er gestern setzen sollte beim Europa-League-Finale Freiburg gegen Aston Villa.
1: Das Florakel.
2: Und ich meine, die Siegermannschaft habe ich ja zumindest richtig
0: getippt,
2: nicht?
0: Ja, man muss sagen, in der Konstellation, dass du den Sieger bestimmst, bist du wirklich
2: unschlagbar.
0: Muss man ja sagen. Ich glaube, da hast du überhaupt schon Fehler da gemacht?
2: Nee. Also ich habe oft jetzt das Spiel schon den Endstand nicht richtig getippt, aber den Ausgang schon.
0: Ja, ich würde sagen, aber 50-50 zwischen nicht dem richtigen Spielstand und dem genauen Spielstand sogar, aber 100% bei dem richtigen Sieger. Selbst das Unentschieden ist der richtige Tipp. Bayern gegen Paris Saint-Germain. Von daher könnte man da schon mal langsam anfangen, ein bisschen Geld zu setzen, glaube ich.
2: Der ein oder andere hat das schon mal gemacht.
0: Aber heute ist auch noch Fußball.
3: Heute ist Relegation angesagt. Ich liebe diese Relegationsspiele. Wolfsburg gegen Paderborn heute Abend, das um den Verbleib in der ersten Liga. Und falls es die Wolfsburger am Ende wirklich schaffen, wäre Wolfsburg die Mannschaft mit den zweitwenigsten Punkten, die es geschafft haben, immer noch in der Liga zu bleiben. Also ich weiß gar nicht, wem ich da die Daumen drücken soll. Also ich bin da sehr, sehr skeptisch, ob Wolfsburg nicht doch mal runter sollte.
0: Ich weiß gar nicht. Ich glaube, du bist der Einzige, der die Relegationsspiele geil findet.
3: Ich liebe Relegationsspiele. Als Nicht-Fan von den einzelnen Mannschaften, die machen so Spaß zum Gucken. Als Fan ist es kacke.
0: Generell, naja, gut, lassen wir so stehen.
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9: Guten Morgen. Nach dem tödlichen Raubüberfall auf einen 93-Jährigen in Köln ist ein dritter Tatverdächtiger gefasst worden. Der 36-Jährige wurde laut Polizei im österreichischen Salzburg festgenommen. Das Opfer war Anfang Mai tot in seinem Haus gefunden worden. Die Ermittler gehen davon aus, dass die Täter den Mann bei einem Raubüberfall massiv verletzt haben. Der Landkreistag NRW unterstützt die geplanten ABC-Klassen zur Sprachförderung vor der Einschulung. Viele Kinder hätten laut Verband beim Schuleintritt noch nicht genug Deutschkenntnisse. Frühzeitige Förderung könne helfen, den Start in die Grundschule zu verbessern. Wichtig sei eine praktische Umsetzung, möglichst direkt in Kitas. Bei der Sanierung des Bocholder Bühnenhauses sind offenbar rund 650 Theaterstühle verschwunden. Die Stadt hat deshalb Strafanzeige gegen den Geschäftsführer eines Polstereibetriebs aus dem Raum Hannover gestellt. Die Sitze aus den 70er Jahren sollten restauriert werden. Nachdem der Kontakt zum Unternehmen abbrach, leitete die Stadt rechtliche Schritte ein. Zum Wetter in unserem Land. Zunächst wolkig, hier und da Regen, später freundlicher bei 21 bis 24 Grad. Das war der Star FM NRW Report mit Dirk Justus. Die nächsten Meldungen in einer Stunde.
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3: Guten Morgen.
0: Ja, einen wunderschönen guten Morgen hier bei deiner Radioheimat, hier bei deinem Radiosender des Vertrauens. Star FM Maximum Rock Breakfast Club ist am Start. Auch für alle Dokumentationsfilmgucker Die. Geiles Wort, oder?
3: Knapp zwei Monaten eine neue rund um Travis Barker, heißt Louder Than Fear, rund um den Blink-182-Schlagzeuger, der so viel mehr ist als nur Schlagzeuger, Produzent, mit so vielen zusammengearbeitet. Ich glaube, das wird mega spannend und soll das Debüt feiern am 13. August bei Hulu und Hulu auf Disney Plus und international wohl auch direkt bei Disney Plus. Angeblich, also irgendwo im Disney-Universum wirst du dir angucken können. 13. August schon mal vormerken.
0: Na dann, super. Wurde was gelernt. Jet

0: Mit Meredith Brooks und Flo Bitch geht es hier durch diesen Donnerstag. Oh, wunderschönen guten Morgen. Okay. Schön, dass du mit dabei bist. Schön, dass du Style am Start hast. Wir haben gerade hinter den Kulissen ein bisschen diskutiert. Ja, ja. Jetzt ist das Thema erledigt. Verzeih dir, alles gut. Willkommen, schön, dass du mit dabei bist, alle Maximum Rock Freunde und natürlich auch herzlich willkommen alle Biersommeliers und Bierliebhaber, denn ja, wir sind ein Teil von euch und wir sind stolz wie Bolle.
1: Ja, Leute, wie wär's denn mit Siggis Stardurst oder einfach mal so ein Stargazer? Und wenn er eure WhatsApp checkt, dann habt ihr garantiert noch ein oder zwei Vorschläge von mir, die ich auch schon losgelassen habe.
2: Tja, Flo, was sagen denn die ganzen Hörer zu den Namen? Da gibt es ja einige Vorschläge.
3: Siggi Stardurst finde ich wirklich sehr schön. Und seitdem ihr veröffentlicht habt, dass ihr ein helles machen wird, kommen natürlich sehr viel mit so Highway to Hell. Kam jetzt zum Beispiel von Luis. Norbert hat noch vorgeschlagen Fresh Hell, From Hell. Also dieses Helles mit Hölle gleichzusetzen, das ist jetzt gerade hoch im Kurs.
2: Ja, deutet, also macht natürlich Sinn. Wie gesagt, ich fand es letztens von einem Hörer ziemlich cool, der versucht hat, den Namen so zu wählen, dass man da eine Abkürzung finden kann.
0: Und das ist richtig.
2: Ich weiß gar nicht mehr, was er gesagt hat. Ich bin immer so vergesslich. Aber ich finde es ja wie beim Tanzzäpfler, bestellst ja auch nicht zwei Rothaus-Tanzzäpfler, sondern einfach nur zwei Zäpfle. Das finde ich wirklich sehr gut. Vielleicht sollten wir in die Sparte weitergehen.
3: Zwei Zäpfchen.
2: Ja. Die bekommst du vielleicht ab und zu mal. Okay. Aber wir machen ja diese Bieraktion nicht nur, um unser Bier zu brauen, also in erster Linie natürlich, aber wir wollen dir auch ein bisschen was mitgeben. Und wir waren ja in der Brauerei Lemke gewesen und haben einen Podcast aufgenommen, den du natürlich in deiner StarFM Mediathek nachhören kannst. Und da passieren auch wirklich sehr, sehr interessante Dinge. Denn der Basti, der Braumeister aus Nürnberg, der hat uns nämlich mal folgende Sache erzählt.
4: Als Sommelier gibt es auch natürlich Gläserkunde. Es kommt eben drauf an, auch es sind auch für jeden Bierstil diese Gläser eben anders geformt. Kommt ganz drauf an, auch wo das Bier eben auf der Zunge aufkommt. Wenn man es aus der Flasche trinkt, dann kommt es an die Zungenspitze und meistens schmeckt das frischer dann auch. Also ich trinke auch gern Bier aus der Flasche. Weizengläser zum Beispiel kennt ja jeder, sind oben ganz breit, weil die Weizenbiere eine sehr breite Aromatik haben und mit einem breiten Glasrand kriegt man das Glas tiefer in den Mund und es trifft weiter hinten auf der Zunge auf und dadurch kriegt man mehr von dem Gesamtaroma als Eindruck.
2: Und das hätte ich Pilz, das noch nie gehört.
0: Das ist ehrlich. Spannend, mach weiter.
4: Pilzglas zum Beispiel ist ja auch immer sehr schmal vorne.
2: Richtig, ja.
4: Das liegt auch daran, dass es eben auf der Zungenspitze auch kommt und dann irgendwie einen frischeren Eindruck hat. Und die Kohlensäure auch quasi stärker aufsprudelt durch diesen schmalen Glas, die schmale Glasbreite.
3: Als ich noch Barkeeperin war, hat sich Gläserkunde darauf beschränkt, ist das Glas sauber oder nicht.
0: Aber ich finde es ja gut, wenn man sich mal ein bisschen da rein nerdet, was man beim Bier eigentlich auch geschmackstechnisch rausholen kann, weil viel zu oft, let's face it, bestellen wir einfach nur ein Bier, weil wir ein Bier trinken wollen und denken gar nicht so extrem drüber nach, was wir uns da eigentlich gerade Gutes tun.
2: Nächste Woche geht's ab, denn nächste Woche sind wir wieder in der Brauerei Lemke und werden da noch Malz und Hefe raussuchen und dann wird der erste Testsud angesetzt, da freue ich mich auch drauf. Nun denn, erstmal verkosten,
0: Zwickeln.
2: Wird bestimmt eine richtig geile Nummer.

0: Du hast Star von Maxi und Rock, du hast den Breakfast Club natürlich auch an diesem Donnerstagmorgen. Ja. Alle für dich am Start, eine kichernde Flora und aber auch einen grummeliger Wolfram.
1: Was heißt denn hier grummelig?
0: Ja, siehst du, da so, hört man es doch schon.
2: Früh. Patzig.
1: Da ist man vielleicht noch nicht so ganz 100%, aber muss ich ja nicht sein. Es ist wichtig, dass Flora gut drauf ist und dass sie gut informiert ist mit allem Wichtigen aus deiner Region.
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2: Einen wunderschönen Vize-Freitag wünsche ich dir. Die Woche ist fast geschafft. Heute nochmal Gas geben in Düsseldorf mit High Desert Queen. Das sind High Desert Queen aus Austin, Texas. Bringen auf jeden Fall texanische Hitze mit zu jedem ihrer Auftritte. Und die sind heute Abend ab 18 Uhr im Pitcher. High Desert Queen gibt's für 24 Euro und ich glaube, das lohnt sich alle Fälle.
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Darf es vielleicht auch ein bisschen dunkler sein? Für alle, die auf den unverwechselbaren Sound von From Ashes to New stehen, gibt's jetzt was auf die Ohren. Die For You heißt ihre Single. Und die hörst du jetzt in der Star FM Playlist.

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1: Ja, wunderschönen guten Morgen, liebes Start-M-Team. Der Timo hier. Ja, sensibles Thema, der Führerschein. Also ich bin fest der Meinung, dass es gibt sehr viele und sie haben alle Lunte gerochen, dass man da Kohle machen kann. Jetzt kämme ich alle über einen Kamm, ja, ist falsch, genau. Aber die Mehrheit, glaube ich schon. Und das System ist auch so gemacht.
2: Ja, der Führerschein, der soll so ein bisschen reformiert werden, damit das alles irgendwie ein bisschen schneller funktioniert, beziehungsweise auch kostengünstiger ist. Darüber haben wir uns heute so ein bisschen unterhalten und irgendwie verselbstständigt sich diese Diskussion jetzt hier gerade. Flora, du hast da immer noch einen Blick auf die Hörer. Wie sieht's da aus?
3: Ja, wir haben natürlich auch einige Fahrlehrer unter unseren Hörern und einer von ihnen, der Peter, der ist nicht so erquickt über die Schlüsse, die wir hier ziehen am Morgen. Und zwar sagt er, die These mit den unnötigen Fahrstunden kannst du dir in die Nutella schmieren. Er sagt, zum einen gibt es einen Mangel an Fahrlehrern, es gibt viel zu viele Schüler, die kommen kaum hinterher. Also er sagt, wir müssen wirklich niemandem das Geld aus der Tasche ziehen, weil ja schon immer der Nächste bereitsteht. Wird auch nicht besser, wenn jetzt hier vergünstigt wird und sich dann plötzlich noch mehr anmelden. Auch die Sonderfahrten sind ja nicht getrennt von der Ausbildung. Also ist ja nicht so, dass du fertig ausgebildet bist und dann fangen die Sonderfahrten an und die Sachen, die in den Pflichtstunden stattfinden, müssen ja trotzdem auch ausgebildet werden.
2: Um die Sache nochmal so ein bisschen mit Fakten zu hinterlegen, Wolfi, da gibt es ja ein neues Gesetz, oder? Das jetzt rausgekommen
4: ist. Reform
2: beziehungsweise eine Reform,
4: ja. Genau, die ist gestern beschlossen worden von der Bundesregierung, weil eben der Preis deutschlandweit im Schnitt bei 3,4 ist, in einigen Bundesländern auch gerne mal 4 und dann kommt es natürlich noch auf die persönliche Eignung drauf an. Am Ende soll es eben weniger Sonderfahrten geben, die Pflicht sind, keine Präsenzpflicht. Im Theorieunterricht soll viel über App abgewickelt werden. Es soll schlussendlich alles ein bisschen einfacher, günstiger und schneller werden. Und da hat man jetzt eben so ein paar Reformen auf den Weg gebracht. Das ist alles noch nicht durch. Das muss sich jetzt alles erstmal noch entwickeln und so weiter und so fort. Prüfungen sollen noch kürzer werden. Und ja, es ist spannend auf jeden Fall, dass relativ wenig Zustimmung kommt, egal von welcher Seite bisher.
2: Der Christoph hat sich nochmal gemeldet, hat noch einen guten Punkt sozusagen, den man anbringen könnte, den ich auch noch anbringen wollte. Denn bevor man eigentlich irgendwie in die Fahrschule geht, könnte man ja auch nochmal auf so einem kleinen Verkehrsübungsplatz mal ein bisschen üben.
5: Ja, guten Morgen, hier ist der Christoph. Zu dem Thema Führerschein hätte ich vielleicht eine Idee aus eigener Erfahrung. Bevor meine Kinder den Führerschein gemacht haben, habe ich die so 15, 20 Mal circa zum ADAC-Verkehrsübungsplatz gejagt und habe in meinem Auto die ersten Grundregeln anfahren, rückwärtsfahren, einparken, schalten, so das Automatisieren beigebracht, bevor die überhaupt in die Fahrschule gegangen sind. Vielleicht wäre das was, dass man das incentiviert, dass man sagt bei der Fahrschule, wenn du schon 15 Mal auf dem Verkehrsübungsplatz gewesen bist und du hast die Grundprinzipien, wie man ein Auto in Gang setzt und so weiter und damit umgehst, Spiegel einstellen und so weiter schon drin, dass man dann die praktischen Stunden reduzieren kann. Vielleicht wäre das eine Idee.
2: Wenn man das machen kann, wenn die eigenen Eltern ein Auto haben, bin ich sehr dafür. Deine Meinung 0800 0303 666 einfach her zu uns ins Studio. Flora hat immer einen Blick auf die ganzen Hörermeldungen. Oh

0: Schönen Donnerstagmorgen, du hörst da für Maximum, du hörst natürlich den Breakfast Club. Schön, dass du wieder mit dabei bist. Schön, dass wir dich wieder in den Tag begleiten dürfen. Und apropos begleiten, vielleicht kann dich ja Flora auch zu Metallica begleiten.
1: Ich würde auf jeden Fall eine übrig gebliebene Karte wohl noch nehmen, wenn mich da jemand mitnehmen mag. Mission Rock geht weiter zu Metallica, einfach ein bisschen Memory spielen. Wie cool ist das? Ein bisschen zocken um Konzertkarten. Finde ich einen richtig guten Modus. Also
0: ich habe gestern bestimmt dreiviertel Stunde zu Hause gespielt und habe mitbekommen, dass ich es einfach nicht hinkriege.
1: Also ich finde auch, wenn man es dann, wenn du einmal gespielt hast und dann direkt das nächste Mal machst, dann hast du quasi noch die Memory-Sachen von der letzten Runde im Kopf und denkst so, ah, hier war ja James Hetfield und dann war er aber doch
0: vielleicht
1: woanders.
0: Mal eine Pause machen.
1: Also ab und an vielleicht auch mal eine kleine Pause einlegen.
0: Deswegen freue ich mich umso mehr, dass wir ja unser persönliches Quiz haben. Und zwar einen Quiz, was uns eventuell auch noch ein Bier einbringen könnte.
1: Ja.
0: Fakten, die wir nicht zu Metallica wissen, Wolfi.
2: Man glaubt ja, dass man über Metallica alles weiß, weil diese Band so groß ist und seit vor vielen Jahren so unterwegs ist, man so viel liest und so weiter. Deswegen meine persönliche Challenge, euch täglich hier einen Fakt rund um Metallica zu liefern, den ihr noch nicht kanntet. Und ja, falls ihr ihn doch schon kennt, gibt es ein Freibier von mir.
1: Ihr müsst
2: ehrlich sein.
0: Ja.
2: Na, los. Okay. Also, Fakt des Tages. Metallica ist nicht unbedingt bekannt dafür, auf fremden Alben mitzuspielen, diese typischen Gastauftritte zu machen. Das passiert relativ selten. Aber Mr. James Hetfield ist inkognito auf einem Album drauf, und zwar auf dem Debütalbum von Danzig. Er steht nicht in den Liner Notes, du wirst da diesen Namen nicht finden. Aber wenn du dir die Songs Twist of Cain oder Possession anhörst, dann wird dir eine Stimme vertraut vorkommen.

0: Kult am Hintergrund.
1: Wolfram.
0: Mr. James Hetfield himself. Erst drauf auf dem Debütalbum von Danzig steht nicht in Liner Notes. Aus Vertragsgründen durfte er da nicht offiziell mitmachen. Deswegen hat er es einfach heimlich gemacht.
1: Wo nimmst du diese Fakten her? Ich kenne ihn nicht.
2: Das? Auch dieses Bier bleibt dir erspart, Wolfram.
0: Jawohl!
2: Sehr gut. Mach mit bei der Mission Rock. Wir bringen dich zu Metallica. Alle Infos natürlich wieder in deiner Star-FM-App.
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10: Guten Morgen. Im Prozess um einen 23 Jahre alten Mordfall hat das Landgericht Paderborn einen 57-Jährigen zu lebenslanger Haft verurteilt. Er soll 2003 in Bad Driburg seinen Nachbarn aus Habgier getötet haben. Der Fall war lange ungelöst und wurde erst durch eine DNA-Reihenuntersuchung im vergangenen Jahr wieder aufgerollt. Das Urteil ist noch nicht rechtskräftig. Der Landkreistag NRW begrüßt die geplanten ABC-Klassen zur Sprachförderung vor der Einschulung. Viele Kinder können, wenn sie in die Schule kommen, noch nicht richtig Deutsch sprechen. Die ABC-Klassen sollen das ändern. Geht es nach dem Landkreistag, sollen sie möglichst in den Kitas angesiedelt sein. Die NRW-Industrie hat im ersten Quartal weniger umgesetzt als vor einem Jahr. Besonders stark betroffen war die Chemiebranche mit einem Minus von über 10%. Auch die Zahl der Beschäftigten ist gesunken, vor allem in der Autoindustrie. Zum Wetter in unserem Land. Zunächst wolkig, hier und da Regen, später freundlicher bei 21 bis 24 Grad. Das war der Star-FM NRW-Report mit Dirk Justus. Die nächsten Meldungen in einer Stunde.
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2: Guten Morgen. Ja, da hast du recht. Ja, keine KI, echte Menschen hier im Studio an diesem Morgen, an diesem Donnerstag hier bei Star FM Maximum Rock. Du hörst den Breakfast Club, aber einen hörst du nicht mehr.
0: Ja, Trauer und Freude heute bei den Star Wars Fans, denn Mandalorian im Kino, aber ein Verlust von den Schauspielern, beziehungsweise von der Synchronstimme von Yoda, denn die Originalstimme von Yoda, von Tom Kane, ist verstorben im Alter von 64, wurde jetzt bekannt und ja.
2: Möge die Macht mit ihm sein.
0: Möge die Macht mit ihm sein. Alle, die schon mal auf Englisch das Ganze gesehen haben, diese Stimme vergisst man einfach nicht.
1: Und wir schicken dich natürlich heute auch wieder ins Kino, also wenn du zum neuen Film, Star Wars Film möchtest, dann 0800 03 03 666.

0: Seether. Words as Weapons hier bei StarFM Maximum Rock. Du hörst den Breakfast Club auch an diesem Tag wieder. Vielen Dank, dass du mit dabei bist, dass wir dich wieder in den Tag begleiten dürfen, in die Pfingstferien begleiten dürfen oder aus der Nachtschicht raus, je nachdem, was du gerade da so hast.
1: Und ich habe ja immer einen Blick auf unsere Hotline 0800 0303 666 und da kommt so viel Feedback und Sachen immer rein. Heute
0: Führerschein,
1: ja, viel zum Führerschein. Ja, ja. Und dazwischen hat sich auch noch jemand gemogelt, der seine Musik bei uns promoten will. Und nice. Scheinbar scheint er kein typischer StarFM-Hörer zu sein. Wir können ja mal reinhören, was er uns da
0: gespielt
1: hat.
0: Spielen wir das jetzt wirklich? Wir haben eigentlich normalerweise haben
2: erst
0: wir gesagt,
2: anspielen, nicht ausspielen.
1: Genau. Ja. Nur 10, 20 Sekunden mal reinhören zumindest. Will mal wissen, was ihr dazu denkt.
0: Wenn du die Büchse der Pandora öffnen möchtest, dann, wie heißt der?
1: Lisi.
0: Lisi. Na denn.
2: Es kracht sicher gleich.
0: Das ist absolut vor dem Metalcore.
1: Na! Schön wär's.
0: Okay. Gut. Da muss ich gleich mal unterbrechen.
1: Das ist übrigens keine Einladung. Solche Sachen gerne einfach direkt an die Musikredaktion schicken.
2: Musikredaktion at starfm.de.
0: So. Da könnt ihr gerne hin. Es sei denn, es melden sich jetzt irgendwie, wenn sich jetzt 10 Leute sofort melden.
1: Nehmen wir die auch ins Programm.
2: Nein. Das Spiel spielen wir nicht. Die machen, die verarschen uns, die machen damit. Nee.
1: Aber das wäre ja ein Eigentor, weil die müssten das ja dann hören.
2: So. Ja, die können das Radio abschalten, wir nicht. Also von dem her, nee, so fangen wir es gar nicht an.
0: Wir sind eine Community-Sendung, wir haben immer ein Auge auf dein Feedback, auf deine Meinungen und auf deine Songs. Ja, Flora hat da immer alles im Griff. Aber bitte, Vorsicht. Also ja, man muss ja nicht alles machen, okay? Wir machen jetzt erstmal mit The Cure weiter. Boys Don't Cry. Übrigens, The Cure are Headliner beim Nova Rock Festival in diesem Jahr. Geht ja auch bald los. Glaube, das ist das Wochenende nach Rock im Park. Könnte man eine schöne Tour machen. Praktisch Rock im Park, dann gleich runterfahren irgendwie zum Nova Rock.
2: Und warum könnte? Du machst das doch.
0: Ja, natürlich. Wollt's ja nur mal gesagt haben. Übrigens, der Zeitplan, Timetable ist auch raus fürs Nova Rock. Könnt ihr euch gerne schon mal ein paar Pläne machen.

0: Einen wunderschönen guten Morgen hier bei Star von Maxi und Rock, hier bei deinem Breakfast Club, der dich am 2. Juni auch hier hinbringen wird.
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0: 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Wolfram, du weißt, dass wir beim Schwesternfestival Rock im Park sind.
2: Deswegen wollte ich, dass sie weit weg ist.
0: Achso, aber dann wäre ja keiner hier, der die Sendung macht.
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0: Moin, zum Thema Fahrschule. Ist ja super, wenn das alles günstiger, schneller und was nicht alles werden soll. Ist für die Fahrschüler bestimmt eine coole Sache, aber überleg mal bitte, die Qualität der Fahrausbildung wird da vielleicht auch ein bisschen nachlassen, oder? Es sind so schon genug Leute auf der Straße, die nicht fahren können. Wären das denn noch mehr?
1: Also es wird auf jeden Fall sehr wild diskutiert und so überzeugt sind nicht alle von dem, was die Bundesregierung gestern beschlossen hat. Der Führerschein wird reformiert, soll günstiger werden. Aktueller Durchschnittspreis deutschlandweit 3,4. In manchen Bundesländern geht es auch über die 4. Es sollen künftig weniger Sonderfahrten geben, die Pflicht sind. Keine Präsenzpflicht im Theorieunterricht. Es soll über App auch gewisse Dinge abgewickelt werden. Es soll digitaler werden, einfacher werden und am Ende vor allem günstiger werden mit kürzeren Prüfungen und so weiter und so fort. Und das sorgt für ganz großen Diskussionsbedarf bei unserem Maximum Rocker.
2: Ja, wirklich. Vor allem machen sich viele auf jeden Fall Sorgen darum, ob dann nicht einfach, ach, dann mach noch eine Fahrstunde, weil du bist noch nicht so weit. Und Jenny sagt, da muss man mal ein bisschen kontrollieren dann bei den Fahrschulen.
3: Hallo Jenny hier, ich auch jetzt mal zum Thema Fahrschule. Ich würde auf jeden Fall erstmal die Fahrschulen überprüfen und die mal kontrollieren, ob die Fahrlehrer noch genauso gut sind wie früher. Weil mein Fahrlehrer hat mich damals nämlich zweimal durch die Prüfung rasseln lassen, einfach um extra Geld zu kriegen. Hat selber während der Fahrstunden geschlafen und ja, deswegen erstmal die Fahrlehrer überprüfen vielleicht.
4: Mit meinem Fahrlehrer musste ich immer früher zur Tankstelle fahren, damit er seine Angezeitung holen kann, damit er die lesen kann.
1: Aber bei mir war es ein Edeka.
2: Siehst du? Bei mir war es Zigarettenpause.
1: Aber und man ist auch mal eingeschlafen.
4: Letztendlich, die Fahrschulen laufen natürlich auch Sturm und wollen sich da natürlich immer so ein bisschen verteidigen. Ist ja natürlich richtig. Ich weiß nicht, ob günstig heißt, man muss weniger machen oder man muss Sachen weglassen. Vielleicht sollte man, wir hatten vorhin schon Maxim Rocker gehabt, der gesagt hat, irgendwie mal mit den Kids vorher mal auf einen ADAC-Übungsplatz fahren und einfach mal schon mal so die wichtigsten Basics irgendwie mal so reinkriegen, wie das Anfahren oder das Schalten oder irgendwie sowas, damit man da vielleicht ein bisschen Zeit sparen könnte. Ich glaube, den großen Tipp, weiß ich nicht, ob es den gibt, was sagen die Hörer so insgesamt, weil wir haben so viele, wirklich so viele Hörer bekommen.
2: Es gab noch viele Leute, die tatsächlich auch gesagt haben, vielleicht sollte man sich dann als Fahrschule nicht immer die neuesten SUVs anschaffen. Zum einen, weil es natürlich eine Preisfrage ist und zum anderen auch, weil sie sagen, so du verlierst so ein bisschen das Gefühl fürs Auto auch, wenn alles mit Sensoren etc. ausgestattet ist und dann kann das schon auch gar nichts lernen, wenn man nicht weiß, wie quasi die Grundprinzipien funktionieren. Aber man kann, glaube ich, schon feststellen unterm Strich, dass der Großteil der Maximum Rocker das nicht gut heißt, die ganze Geschichte.
4: Wir werden mal sehen, was da noch so reinkommt. Wie gesagt, wir könnten nicht alles spielen, weil es so viele Nachrichten sind. Wir werden aber alles weitergeben an Staffel mit Work und die Rush Hour und vielleicht nehmen die das Thema ja nochmal ein bisschen auf. Billy Talent, Devil in the Midnight Mass jetzt hier bei Staffel Maximum Rock hier in deinem Breakfast Club.

Nur Instrumente für ein paar Musiker, aber eine komplette Musikrichtung für die ganze Menschheit. Dexter and the Moonrocks bringen Steinchen vom Mond mit und ihren Grunge Rock aus Texas direkt in die Star FM Playlist mit Freakin' Out.

0: Donnerstagmorgen, du hörst den Breakfast Club.
1: Morgen.
0: Schön, dass du mit dabei bist hier bei deinem Radiosender des Vertrauens. Und du kannst bei unserer Sendung, was eine Community-Sendung ist, sowas von mitmachen. Du kannst dein Feedback geben, deine Meinung zu uns schicken über die 0800 03 03 666. Aber auch sogar die Musik mitbestimmen. Und das jeden Tag.
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3: Heute das Oberthema ja Songs zum Fliegen, Songs über Flugzeuge, weil die erste Atlantiküberquerung nonstop stattgefunden hat. Und da melden sich die Leute direkt, so wie der Matthias schreibt, so Leute, eure Songs haben mir Lust aufs Fliegen gemacht. Da hau ich doch gleich mal ab nach Frankfurt mit dem Flieger, hat uns ein Bild geschickt, wie er am Rollfeld vorm Flugzeug steht.
0: Spontan die Songs hört und gleich mal ihr bucht. Aber gut, Songs zum Fliegen, einer meiner Lieblings-Iron Maiden-Songs, hau ich jetzt mal rein und du kannst für ihn abstimmen. Flight of Icarus. Geil, schön Maiden zum Ende der Sendung. Da gibt's nichts Besseres.
1: Na doch, vielleicht eine Runde Classic Rock. Wir gehen in die 70er zurück zu der Steve Miller Band. Wahnsinnig gutes Songwriting betrieben, aber auch wahnsinnig gut gecovert. Und zwar hier mit Jet Airliner. Viel zu lange nicht gehört.
0: Wie steht's denn, Flora?
3: Tatsächlich, wer hätte es gedacht? Steve Miller liegt momentan vorne.
0: What?
3: Mit. Ich
0: so
3: würde
0: nämlich
3: sagen 60-40 aktuell,
0: what?
3: Vielleicht 45-55. Es ist knapp, aber...
0: Na denn, an alle Maiden-Fans da draußen, an alle, die vielleicht sagen wollen, eine Runde Maiden zum Ende, das ist das, was ich brauche. 0800 03 03 666, mal schnell für C abstimmen.
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15: Guten Morgen. Der Landkreistag NRW unterstützt die geplanten ABC-Klassen zur Sprachförderung vor der Einschulung. Viele Kinder hätten laut Verband beim Schuleintritt noch nicht genug Deutschkenntnisse. Frühzeitige Förderung könne helfen, den Start in die Grundschule zu verbessern. Wichtig sei eine praktische Umsetzung, möglichst direkt in Kitas. Die Polizei hat eine Cannabis-Plantage mit rund 400 Pflanzen ausgehoben. In Blomberg im Landkreis Lippe entdeckten Ermittler ein Drogenlabor über mehrere Etagen. Zwei Männer im Alter von 30 und 35 Jahren wurden festgenommen. Zudem stellten die Beamten rund 18 Kilo verpacktes Marihuana sicher. Das Verwaltungsgericht Köln hat entschieden, der Verfassungsschutz darf den Verein Jüdische Stimme für gerechten Frieden in Nahost vorläufig weiter als extremistisch einstufen. Das Gericht sieht Hinweise auf israelfeindliche Positionen und mögliche Unterstützung der Hamas. Gegen die Entscheidung kann noch Beschwerde eingelegt werden. Zum Wetter in unserem Land. Zunächst wolkig, hier und da Regen, später freundlicher bei 21 bis 24 Grad. Das war der Star FM NRW Report mit Dirk Justus.
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0: Morgen. Schönen guten Morgen an diesem Donnerstag, an diesem sonnigen Donnerstag, an diesem kleinen Freitag, Seemannssonntag, ganz egal, wie du auch immer bezeichnest. Schön, dass du wieder mit am Start bist. Schön, dass wir dich in den Tag begleiten können.
1: Flora gleich, ne? Last Call.
3: Ach so.
1: Letzte Chance.
3: Ich darf nochmal.
1: Letzte Chance.
3: Seid
1: letzte
3: gespannt.
1: Chance.
3: Es gibt Fakt oder Fake heute in einer Sonderedition. Wird die Benchmark überleben oder wird sie ausgestoßen?
1: Eingestampft ist das richtige Wort. Nach dem nächsten Rockblock beginnt mit Arctic Monkeys. 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

0: Hab ich persönlich noch nie gemacht. Dancing in the Dark. Meistens war immer irgendeine Funzel an. Bruce Springsteen jetzt hier bei Star for Maximum Rock hier in deinem Breakfast Club. Schön, dass du wieder mit dabei bist.
1: Morgen.
2: Last Call jetzt für unsere liebe Flo. Im Vorfeld der Sendung haben wir uns ja ganz viele Gedanken gemacht, was für coole Rubriken wir einbauen können. Da gibt es eine, die heißt Fakten oder Fake, die haben wir einmal bisher getestet, das war so, gut.
1: Hey.
2: Flo, das ist jetzt Last Call dafür. Und wenn es gut ist, dann gibt es auch Verpackungen, Jingles und alles drum und dran. Bis jetzt haben wir gar nichts.
1: Ich freue mich noch über Last Call momentan.
2: Last Call, ich habe Hunger mittlerweile.
1: Ich auch, auf Kohlrouladen jetzt. Naja. Fakt oder Fake? Also, ich habe einen Fakt oder auch einen Fake. Stellt euch jetzt einen Satz vor und ihr müsst euch entscheiden, ist das wahr oder nicht.
2: Okay.
1: An Tagen,
2: der Gewinner?
1: Nichts. Es geht um die Ehre. An Tagen, an denen große Alben rausgebracht werden, passieren auch mehr Verkehrsunfälle. Fakt oder Fake?
2: Okay. Also man könnte jetzt ja vielleicht schlussfolgern, weil viele dann diese Alben anhören, sind sie abgelenkt im Straßenverkehr und deswegen passiert schnell ein Unfall. Ich vermute mal, damit willst du uns auf die falsche Fährte locken. Ich sag Fake.
0: Ich sag Fakt, weil die meisten großen Alben kommen ja wahrscheinlich immer an einem Freitag raus. Da ist mehr Verkehr generell und da sind die Leute, die wollen ins Wochenende und deswegen passieren sowieso viel mehr Unfälle. Der Fakt, dass da ein Album rausgebracht wurde, ist total irrelevant. Also ich sag Fakt.
1: Ihr seid ganz schön pfiffige kleine Häschen. Es ist eher ein Fake, weil das, was ihr gesagt habt, das stimmt schon alles. Also die Harvard Medical School, die hat da so eine Umfrage oder eine Studie gemacht. Und wenn große Künstler neue Alben veröffentlichen, dann steigen tatsächlich tödliche Unfälle um rund 15%, was man ja jetzt schon mal nicht von der Hand weisen kann. Aber sie konnten jetzt keine direkte Korrelation zu den Alben herstellen, sondern es ist tatsächlich, freitags ist mehr Verkehr, die Leute sind mehr am Handy, weil sie halt eben die Songs hören, sie sind eher abgelenkt, deswegen ist es eher ein Fake. Und die Rubrik ist toll und nächste Woche machen wir es wieder. Vielen Dank.
2: 0800 0303 666. Du entscheidest, ob wir diese Rubrik jetzt wöchentlich einbauen oder nicht. Fakten oder Fake, sollen wir es behalten. 0800 0303 666. Dann gibt es auch das ganze Paket mit Verpackung, Jingles und Musik und allem drum und dran.
1: Und mal ganz ehrlich, wir brauchen zu dem ganzen Gequatsche von den beiden Jungs ja auch mal ein bisschen Wissen, ein bisschen Content, ein bisschen Fakten, wo man auch nochmal was lernen kann.
0: Aber ich finde, du solltest nochmal bei Fakten oder Fake sollte jetzt schon eindeutig belegbar sein, ob es nun Fake oder ein Fakt ist und nicht so eine Mischung aus beide. Nur mal ein Tipp.
2: Habe ich gewonnen heute, aber, das ist schon okay.
1: Aber ist das deine Rubrik?
0: Wer bin ich? So. Takeda, what about me?

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Nachdem ihr Hit Gives You Hell mittlerweile fast 20 Jahre alt ist, gibt's von The All American Rejects wieder was Neues. Sandbox heißt ihr neues Album, mit dem sie in diesem Sommer auch live nach Deutschland kommen. Wir haben sie jetzt schon für dich in der Star FM Playlist. The All American Rejects mit King Kong. Yeah.

0: Wunderschönen guten Morgen hier. Style for Maximum Rock an diesem Donnerstag. Ja, ich weiß, die Stimme ist doch irgendwie noch tiefer als sonst,
1: oder? Ich wollte gerade sagen, ich weiß nicht, was da so los ist heute.
0: Normalerweise kommt sie ja im Tagesverlauf nach oben, aber also morgens um 5 ist ganz schlimm, die ersten Worte, die kommen. Ja. Aber darum soll es gar nicht gehen. Es soll lieber um Flora gehen.
1: Du solltest mal, kennst du die Folge, wo Sheldon morgens aufsteht bei Big Bang und dann erstmal so einen Soundcheck macht mit seiner, mit seiner Stimme? Morgendlicher Soundcheck. So, solltest du vielleicht mal einen. Macht das mal jetzt, wenn Flora hier alles aus der Region erzählt.
0: Morgendlicher Sound.
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3: Einen bezaubernden Donnerstag wünsche ich dir und ich würde sagen, wir schauen schon mal auf den Freitag. Da geht nämlich in Gelsenkirchen im Amphitheater das Rock Hard Festival los. Los. Freitag, erster Tag, unter anderem mit Slime. Richtig gute Sache. Oder wen wir auch noch mit am Start haben, unter anderem sind keine geringeren als Lucifer. Auftakt vom Kult-Festival. Tagesticket für den Freitag kostet dich 65 Euro oder du schlägst direkt zu mit dem 3-Tagestickets für 134 Euro. Ganz, ganz viel Spaß.
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0: geil.
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0: Für den Rauschmeißer gibt es ja nur eine Wahl, und zwar Iron Maiden. Ganz klar.
1: Guten Morgen, hier ist der Jürgen. Lieber Chris, gute Wahl, aber die Wahl vom Wolfi ist besser. Also deswegen Steve Miller. Wünsche euch was. Ciao.
2: Guten Morgen. Also nichts gegen Wolfi, nichts gegen die 70er, erst recht nichts gegen Steve Miller. Aber hallo, es ist Maiden. Maiden, Maiden, Maiden.
3: Da habe ich nichts zu sagen. Hi, der ist von Paddy Christoph. Also als Klassikrocker sage ich natürlich Jet Airliner von Steve Miller. Tut mir furchtbar leid, Chris, aber da bin ich halt der Klassiker. Ciao.
4: Hallöchen, ihr Lieben. Ich möchte mich gerne zur Songauswahl melden. Also der Song von Wolfi ist ja bestimmt ein ganz cooler Song, aber bitte, bitte, ich hätte gerne Iron Maiden. Bitte, bitte. Ich stimme also für Chris bei Maiden einfach geil. Danke, ciao.
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6: Also selbst die Verwirrung ist verwirrt. Wer hat denn gewonnen?
7: Naja, es war, also erst war ein Steve Miller Band vorne, dann war Iron Maiden vorne und so ist es letzten Endes auch geblieben. Ich würde mal sagen, mit so 65% zu 35% Iron Maiden der Sieger.
6: Sehr gut. Dann würde ich sagen, Flight of Icarus. Ich glaube, also den haben wir wirklich noch nie gehört. Also ich habe ihn jedenfalls noch nie gehört hier bei Star FM Maximum Rock. Und von dir gewählt, von uns gespielt, dein Rauschmeißer des Tages hier sind Iron Maiden.

0: Iron Maiden, Flight of Icarus. Ich weiß gar nicht, ob wir den überhaupt schon mal hier bei Star for Mexican Rock hatten. Aber dafür ist dieser Rauschmeißer ja da und du hast ihn zu Recht reingewählt. Deine Stimme zählt, du hast gewotet, wir haben ihn gespielt. Und mach lauter, Keenstar, würde ich jetzt eigentlich sagen, aber...
1: Giss es. Das werde ich mir nicht anheften, dieses Zepter, das darf Flo alleine tragen.
2: Dichte Galandi, heute das Motto. Heute gab's Diskussionen, die Maxim Rocker sind ganz schön gescheit. Beim Thema Führerschein gingen die Meinungen weit. Der eine sagt so, der andere nein und plötzlich will jeder Fahrprüfer sein. Dazu jede Menge Sonne, der Himmel ganz klar, so fühlt sich jeder Donnerstag fast wie Urlaub an. Wunderbar.
1: Könntest du bitte aufhören, dich vorzubereiten? Das war immer viel lustiger, wenn du nicht vorbereitet warst.
2: Aber jetzt sind die Gedichte viel besser. Ich bin richtig in der Lyrikerin, stelle ich fest.
1: Okay, die einen sagen so, die anderen nein.
0: Eine Lyrikerin. Freunde, wir hören uns morgen wieder. Morgen ist New Rock Friday. Tschüss. Und bis dann, meine Lieben.
2: Bis morgen.

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8: Einen wunderschönen Donnerstag Vormittag wünsche ich dir. Rein geht's in 5 Stunden Star of Work. Wieder mit mir. Ich bin's, Thomas, der alte Franke. Freue mich, dass du mit dabei bist. Und inzwischen hat sich, glaube ich, in ganz NRW rumgesprochen. Ne? Aber falls noch nicht in ganz NRW, vielleicht immer noch mal der Hinweis. Ne? Wir sind ja dein Garant für einmalige Erlebnisse. 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

0: Rise Against waren das gerade. Help is on the way. Und das ist ein gutes Stichwort, denn Hilfe ist auf dem Weg. Hilfe für deine Musikerkarriere.
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0: Und die Hilfe hat einen Namen. Ace im Studio.
2: Hallo, hello, hello. Thomas,
0: moin. Es geht natürlich um die Rock Talents. Wir reden ja schon wochenlang darüber, dass wir dem Nachwuchs wieder mal ein bisschen auf die Sprünge helfen. Dass wir so coole Nachwuchsbands haben, hunderte von Einsendungen. Jetzt möchte ich aber mal ein kleines Update haben. Deswegen habe ich dich mal kurz ins Studio geholt. Wie ist denn der Stand der Dinge? Ich sage mal, du wühlst dich durch diese hunderten, tausende von Anmeldungen. Und wie weit bist du denn jetzt?
2: Also Thomas, ich sag mal so, du hast viel Glück, dass du mich noch ins Studio bekommen hast. Weil ja, ich werde mich gleich mit Musikchef Jakob zurückziehen. Und wir haben heute Jury-Tagung für unsere Rock Talents. Und wir werden uns heute schon für ein paar Bands entscheiden, die ins Voting kommen für unsere Rock Talents, denn wir starten nächste Woche Mittwoch.
0: Das wollte ich gerade fragen. Yes. Nächste Woche Mittwoch geht's also los mit den zwei Bands, die gegeneinander antreten in deiner Show und Wochensieger und diesem ganzen Ding. Nächste Woche Mittwoch.
2: Also die ersten beiden Bands nächste Woche, die starten dann ins Voting, eine Woche Zeit und dann übernächste Woche Donnerstag läuft die erste Single bei mir in der Rush Hour.
0: Das ist ja geil. Jetzt werden natürlich viele sagen so, oh, nächste Woche geht's schon los. Kann ich denn jetzt noch mitmachen oder ist jetzt alles schon besiegelt? Weil die setzt sich ja schon mit Jakob zusammen. Und da ist ja alles schon unter Dach und Fach.
2: Nein. Also die Aktion, die läuft ja über Monate hinweg. Also du kannst dich weiterhin anmelden oder weiterhin auch Bands vorschlagen. Starfm App, starfm.de sind weiterhin sehr willkommen.
0: Okay, also weißt du, was du zu tun hast? Wir drücken dir ganz, ganz doll die Daumen. Jetzt schon mal für deine Einsendung und dann für nächste Woche Mittwoch, wenn es dann so richtig losgeht mit den Rock Talents hier bei Starfm. Danke dir und dann back to work, ne?
2: Yes.
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0: Hey, schön, dass du mit dabei bist. Danke, dass du eingeschaltet hast. Hier ist Starfam at Work. Es ist Donnerstag Vormittag und wir schicken dich zur nächsten Mission Rock. Nach der Metal Cruise in der Karibik, nach den Foo Fighters in Toronto, nach unzähligen geilen Konzerten. Übrigens nochmal Glückwunsch an Janine, die den Trip bei uns gewonnen hat nach Toronto zu den Foo Fighters. Geht's jetzt weiter. Wir schicken dich zu Metallica.
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0: Ja, Metallica, das Thema. Es gibt nur 3 exklusive Stadionshows in Deutschland. 2-mal Frankfurt, 1-mal Berlin Olympiastadion. 30. Mai ist ein Samstag. Maximum Rocker Marco hat Metallica übrigens vor 20 Jahren mal live gesehen.
2: Ahoi, der Marco. 2006? Ich glaube, einer der lautesten Bands der Welt war da auf der Center Stage. Metallica, jawohl. Und, weiß nicht, ohne Ticket dachte ich mir, die würde ich mir von außen anhören, weil die sind ja so laut, also hören dürfte kein Problem sein. Also etwas Bier getankt und auf geht's. Und rein die Menschenmenge, die sich auf den Weg dorthin machten. Und ich habe auch keine Ahnung, wie ich es geschafft habe. Auf einmal drehe ich mich so um, schaue nach links, rechts, nach hinten, nach vorne. Da war ich auf einmal direkt vor der Bühne gestanden. Bin einfach durch die Security durchgekommen, ohne kontrolliert zu werden. Ich weiß auch nicht, wie ich es geschafft habe, aber war jedenfalls geil. Metallica for free. Alright.
0: So, was ging vor 20 Jahren noch? Jetzt, also 20 Jahre später, sind Metallica wieder unterwegs auf ihrer M72-Tour und du bist dabei, ja? Willst du auch das Konzerterlebnis deines Lebens haben? Geh in die StarFM-App und check das StarFM Metallica Memory. Bleib unter 1 Minute 30 und du bist automatisch im Lostopf. Einfach ist es nicht. Zocken kannst du noch bis nächste Woche Mittwochabend und am Donnerstag im Breakfast Club. Da hauen wir dann die Tickets raus. So, pass auf. Wollen wir uns mal wieder einstimmen auf Metallica? Na, was sagst du?
3: Ja!
0: Okay, dann suche ich mir mal, ach ja, ich suche mir eine Nummer raus aus dem Jahr 86, ein Song aus der Zeit, als James Hetfield mit seiner Alkoholabhängigkeit zu kämpfen hatte und den Song darüber geschrieben hat, wie er quasi von einem Puppenspieler als Marionette kontrolliert wird. Ja, ist Master of Puppets okay für dich am Donnerstagvormittag mit über 8 Minuten?

0: Metallica waren das, Master of Puppets, was für ein geiles Brett hier, hör bei Star from at Work am Donnerstagvormittag, so geht das, so geht das. Also mach mit, wir schicken dich zu Metallica auf die nächste Mission Rock. 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
11: Hey, hey, schön, dass du mit dabei bist. Nach wie vor einen wunderschönen Donnerstag und viel Spaß bei allem, was du gerade tust. Wir starten rein in die nächste Stunde StarFM at Work. Gleich mit deinen Rock-News und natürlich mit ganz, ganz viel Maximum Rock. Die Fufa, das habe ich für dich dabei. Machen wir einen kleinen Spaziergang zusammen, Walk. Dann haben wir dabei Blink-182, What's My Age Again. Gleich übrigens auch ein paar Rock-News über Travis Barker, weil wir gerade beim Thema sind. Rolling Stones, I Can't Get No Satisfaction. Klassiker darf auch nicht fehlen. Und ich starte mit den Broilers und zurück zum Beton. Die neue Version aus den Worst Recordings 2024. Hier sind sie.

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0: Tja, mit einer Runde Papa Roach machst du auch nichts falsch am Donnerstagvormittag hier bei Staffen at Work, oder? Erst recht nicht, wenn es an so ein kleiner Wake-up-Call ist. Verspäteter. Wake-up-Calling, Maximum Rock von Papa Roach.
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0: Zeit, mit deinem Wissen mal ein bisschen prahlen zu können, im Büro, auf der Baustelle oder sonst wo. Zeit für ein paar Rock-News. Und wir fangen an mit Travis Barker. Dokumentationen über Rockmusiker sind ja gerade sehr beliebt. Gestern habe ich sie mir angeguckt. Gestern haben wir auch über die neuen Dokus, über die Toten Hosen, über die Sportfreunde Stiller gesprochen. Beide ab sofort in der ARD Mediathek. Jetzt wurde eine neue Doku über den Blink-182-Schlagzeuger Travis Barker angekündigt. Heißt Louder Than Fear und feiert Mitte Juli die Premiere beim Tribeca Festival, Filmfestival in New York. Im August dann auf Disney Plus zu sehen. Dann kommen wir zu Youngblood. Die Polizei in England hat einen Haftbefehl gegen eine Stalkerin erlassen. Die 52-jährige Frau aus Sheffield muss auf richterlichen Beschluss eigentlich mindestens eine Meile Abstand zu den Konzertlocations halten, in denen Youngblood auftritt. Dagegen hat sie offenbar im April verstoßen, als sie vor der Konzerthalle in London aufgetaucht ist und Fans beschimpft hat. Deshalb sollte sie diese Woche eigentlich vor Gericht erscheinen, hat sie aber nicht gemacht und jetzt wird sie eben per Haftbefehl gesucht. Ja, und dann kommen wir noch zu U2. Die haben ja schon zahlreiche Awards und Preise gewonnen, darunter 22 Grammy Awards und 8 Brit Awards. Jetzt wurden U2 auch noch mit dem Europäischen Verdienstorden ausgezeichnet. Ja, den hat die EU in Straßburg jetzt zum ersten Mal vergeben. Der Award wird an Personen verliehen, die zu Zivilcourage inspirieren oder sich für europäische Ideale eingesetzt haben. So heißt es. Neben U2 gehören übrigens auch Angela Merkel und der ukrainische Präsident Volodymyr Zelensky zu den ersten Preisträgern dieses Europäischen Verdienstordens. Ja. Glückwunsch auf jeden Fall. Soweit erstmal deine Rock News.
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0: Deine Portion 90s Rock hier bei Staffen at Work von Oasis Whatever. 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
0: Heute Abend geht's nach Düsseldorf ins Pitcher. Da spielen High Desert Queen zusammen mit Nightstalker. Kommen aus Austin, Texas. Ja, und machen so, hörst du ja selber, ne? Was sie ja machen, so ein bisschen Stoner Rock angehaucht irgendwie. Bringt so ein bisschen die texanische Hitze auf die Bühne. Nightstalker wurde Ende 89 in Griechenland gegründet. Verschmilzt so Heavy Rock Einflüsse mit so ein bisschen Funky Town und Grunge Melodien. Also wenn ihr danach ist, heute Abend Pitcher Düsseldorf, High Desert Queen zusammen mit Nightstalker. Einer ist 18 Uhr, Beginn 19 Uhr. 24 Euro in der Tasche und du kommst rein. Gucken wir schon mal auf morgen. Morgen ist Freitag. Morgen geht's in Gelsenkirchen im Amphitheater zur Sache mit dem Rock Hard Festival. Zumindest mit dem ersten Tag. Am ersten Tag unter anderem Slime am Start,

0: Und Lucifer sind auch mit dabei am ersten Tag. Also morgen der Auftakt vom Kultfestival, vom Rock Hard Festival im Nordsternpark. Die Tickets, ja, Tagesticket für Freitag 65 Euro, das Dreitagesticket inklusive Gebühren kostet so knappe 135 Euro. Und dann noch in Münster morgen, gibt ja auch noch Alternativen natürlich zu diesem geilen Festival, The Hirscheffekt. Bühne Münster in der Sputnik-Halle, Einlass 19 Uhr, Beginn 20 Uhr, für 30 Euro bist du mit dabei. Im Gepäck haben sie ihr 7. Album, Der Brauch. Ja, also der Hirscheffekt Münster, morgen Abend, Einlass 19 Uhr, Beginn 20 Uhr, Sputnik-Halle für 30 Euro. Dann viel Spaß!
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14: Ja, mit Thomas. Schön, dass du mit dabei bist. Freue ich mich drauf. Ja, was sagst du zu dem neuen Gesetzesentwurf, dass man die Führerscheinprüfung, sagen wir mal, etwas verschlanken möchte? Ja, also viele Pflichtfahrten wegnehmen, dadurch soll alles billiger werden. Theoriestunden, muss auch keine Anwesenheitspflicht mehr sein. Es gibt weniger Fragen und. Riesenaufreger-Thema heute Morgen schon im Breakfast Lab. Vielleicht ja auch hier bei StarFM at Work. Wir kommen darauf gleich nochmal zu sprechen in dieser Stunde. Jetzt aber erstmal eine Runde Maximum Rock. Hoodie and the Blowfish habe ich für dich mit dabei. Die Beatsteaks, AC/DC und wir starten mit den Interrupters und Take Back the Power. Viel Spaß bei allem, was du gerade tust. Schönen Donnerstag. 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

0: Fahr in Urlaub, Racing Team, AWG, alles wird gut. Ja, wir haben heute Morgen schon drüber gesprochen, du hast es in den Starfilm News gehört. Der Führerschein in Deutschland soll billiger, digitaler und einfacher werden. Das Bundeskabinett hat die große Reform gestern beschlossen. Im Moment liegt der Durchschnittspreis noch so bei rund 3.400 Euro. Jetzt soll der Theorieunterricht künftig komplett digital möglich sein. Fahrschüler können per App lernen, wann und wo sie wollen. Bislang war ja der Präsenzunterricht Pflicht. Und jetzt entscheiden Fahrschulen auch selber, ob sie Unterricht vor Ort, hybrid oder online anbieten. Das soll jetzt Zeit und Kosten sparen. Auch die Theorieprüfung wird einfacher. Im Fragenkatalog stehen dann nur noch 840 statt 1169 Fragen. Die Pflicht- und Sonderfahrten werden auch deutlich reduziert. 3 jetzt statt 12 Sonderfahrten. Und die Praxisprüfung dauert nur noch 40 statt 55 Minuten. Davon nur 25 statt 30 Minuten im Auto. Und so weiter und so fort. Natürlich ein Thema, ein Riesenaufreger-Thema. Findest du das gut, diese neuen Regelungen? Oder findest du das gar nicht mal so klasse? Sabrina hat sich bei uns gemeldet.
1: Ich habe meinen Führerschein relativ spät gemacht und bin dann auch schon in die Phase rein, wo es dann schon teuer wurde und bin auch bei gut über 2.000 gelandet. Aber bin auch der Meinung, ich hätte vorher schon mit meinem Fahrlehrer sprechen sollen und sagen sollen, du, das reicht mir jetzt hier langsam mal, das sind echt viele Stunden. Das habe ich dann natürlich auch gemacht nach dieser Autobahnfahrt, wo wir dann in einen Schneesturm gekommen sind und wir da 2 Stunden im Stau gestanden haben auf der Autobahn. Weil er danach noch meinte, nee, du musst jetzt aber noch mindestens 3 Stunden fahren. Da sage ich, jetzt hör mal zu, ich bin mit dir durch den Schneesturm gefahren auf der Autobahn. Kurz vorher durfte ich noch 200 fahren und dir zeigen, wie gut ich fahren kann. Jetzt reicht's mir. Wir haben jetzt hier, keine Ahnung, ich glaube, wir hatten da 15 Fahrstunden oder so zusammen. Und dann habe ich gesagt, nee, also wenn das jetzt nicht aufhört, dann beschwert mich, das kann nicht sein.
0: Tja, Führerschein vereinfachen, verschlanken alles. Dennis ist da absolut dagegen.
2: Also ich bin absolut dagegen, dass irgendwelche vereinfachten Sachen für den Führerschein gemacht werden. Dafür sind einfach viel zu viele Leute zu unsicher auf den Straßen unterwegs, was dadurch meiner Meinung nach noch viel verstärkt wird. Die Leute kennen die einfachsten Verkehrsregeln nicht. Die sind unsicher, kommen mit ihren Fahrzeugen nicht klar, können die Fahrzeuge nicht einschätzen. Ich finde, da ist eine gute Ausbildung das A und O. Ich würde es eher sogar noch verschärfen.
0: Tja, dankeschön Dennis, dankeschön Sabrina. Die neuen Regeln sollen Anfang 2027 in Kraft treten. Was sagst du zum Thema? Ruf uns gerne weiter an oder schick eine WhatsApp-Sprachnachricht los. Ist ja noch einfacher an die 0800 0303 666.
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0: Du kriegst, was du verdienst. 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Das waren die New Radicals hier bei Starfm at Work. Rollen wir doch mal deine Rockcharts, die Starfm im Rock Top 30 von hinten auf, ne? Zumindest auf der Treppe. Wer ist denn aktuell auf der 1? Meldet euch mal bitte. Social Distortion nach wie vor auf der 1, haben den Spitzenplatz verteidigt mit Born to Kill, Titeltrack vom aktuellen Album. Gefolgt von Muse, die sind auf dem Treppchen angekommen, von Platz 7 auf der 2 gelandet mit Cryogen. Am 26. Juni kommt das neue Album The Wow Single raus und Atreo haben es auch auf die Treppe geschafft, hatten aber nicht ganz so einen langen Weg. Von der 4 rauf auf die 3 mit All For You. Du kannst abstimmen bis Freitag 16:45, denn da gibt es eine neue Ausgabe deiner Rockcharts, der Rock Top 30. Machst du in der Starfm-App, starfm.de, welche Songs da aufsteigen, absteigen und neu einsteigen sollen.
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0: Drei Neuvorstellungen gibt's ja in jeder Woche. Da haben wir jetzt zum Beispiel dabei, den rechne ich ganz, ganz große Chancen aus, weil sie eigentlich immer da oben vertreten waren. The Pretty Reckless. Ja, For I Am Death war lange oben, auch auf der Spitzenposition. Der erste Song vom neuen Album Dear God kommt am 26. Juni. Jetzt gibt's die Nachfolgehymne. Die heißt When I Wake Up. Ja, und jetzt weiß ich nicht, ob Fred Durst zusammen mit MGK nicht an sich schon Garant dafür sind, ganz hoch zu steigen in den Rockcharts, aber der Titel muss dir natürlich auch gefallen. Die neue Collab heißt Fix Your Face. MGK zusammen mit Fred Durst. Neuverstellung Nummer 2 also. Neuverstellung Nummer 3 kommt aus Hessen, eine ganz junge Band aus Hessen, waren schon Kandidaten hier bei uns für den Starfm Nero Award. Die heißen Bird's View und die aktuelle Scheibe heißt Colors of a Day. Das Album, das neue Album Above Chaos ist draußen, wurde von Kurt Ebelhäuser, der macht die Do Nots, Blackmail, Guano Apes produziert. Und die Nummer hören wir uns jetzt mal in voller Länge an. Also hier sind Bird's View und Colors of a Day.

Eine unserer drei Neuvorstellungen für die Rockcharts, die Staff im Rock Top 30, Bird's View waren das gerade mit Colors of a Day. Ein Song, wo du sagst, ja, das ist ja geil, die Nummer, ne? Die möchte ich auf jeden Fall drin haben in den Rockcharts, dem Rock Top 30, dann stimmt dafür ab, gilt natürlich auch für alle anderen Songs in der Staff-M-App, staffm.de. Freitag ab 16:45 dann die neue Ausgabe mit A.

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16: Ja, so nämlich. Willkommen jetzt zur nächsten Stunde Star FM Work am Donnerstag. 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

0: Falling for Strangers, Maximum Rock von All Time Low hier bei StarFM at Work. Ja, Thema heute den ganzen Tag schon, der Führerschein, der in Deutschland ja billiger, digitaler und damit einfacher werden soll. 3.400 Euro so der Durchschnittspreis im Moment, das ist vielen zu teuer, deswegen hat das Bundeskabinett jetzt die große Reform gestern beschlossen. Riesenthema natürlich heute, viele Maximum Rocker melden sich. Viele sagen, naja, das ist doch gut, dass das alles einfacher werden soll, alle sagen, das geht überhaupt nicht. Also Theorieunterricht künftig komplett digital möglich, musst also nicht mehr erscheinen, kannst einfach per App lernen. Fahrschulen entscheiden jetzt selber, ob sie Unterricht vor Ort, Hybrid oder online anbieten. Zeit und Kosten sollen gespart werden. Die Theorieprüfung wird deutlich entschlackt. Im Fragenkatalog jetzt nur noch 840 statt nahezu 1200 Fragen. Pflicht Sonderfahrten deutlich reduziert. Nur noch 3 statt 12 Sonderfahrten. Praxisprüfung nur noch 40 statt 55 Minuten und so weiter und so fort. Also, immer mehr Maximum Rocker melden sich. Rico Kai zum Beispiel sagt, weniger Fahrstunden, da bringt nichts.
1: Zu eurem Thema Führerschein und Fahrschule und so, ja, ich bin auch der Meinung, weniger Stunden bringt nichts, weil desto weniger Stunden die haben, desto unsicherer sind sie, die Fahrschüler. Aber ich bin auch der Meinung, die Fahrschulen sollten sich etwas ältere Autos anschaffen, wo die Leute dann noch richtig Auto fahren müssen und nicht diese ganzen Sensoren und die ganze Technik da drin haben, damit sie überhaupt ein Gefühl kriegen für die Länge, für die Breite des Autos. Und das hat man ja mit diesen ganzen Sensoren nicht mehr.
0: Tja, ich habe übrigens freiwillig bei meinem Auto, obwohl ich Auto fahren kann, auf all das verzichtet. Ja, ich habe noch manuelle Schaltung, ich habe nicht einen Sensor, da piept nichts, da ist keine Kamera, nichts. Und ich muss sagen, also mir hat es schon ein paar Mal wirklich geholfen, auch bei anderen Autos. Ich denke, ich brauche das ganze Zeug nicht, ich kann auch so einparken, ausparken und mein Auto im Griff haben. Kai hat das gemacht, was ich mit meiner Tochter auch gemacht habe, nämlich vorher einfach schon mal trainieren gehen auf so ADAC-Übungsplätze, damit man schon mal vor der Prüfung oder überhaupt vor der Fahrschule so ein Gefühl für ein Auto kriegt. Da kann man die Grundlagen ja schon mal selber legen, ne? Wie schalte ich, wie kuppel ich irgendwie, wie fahre ich an und so, das geht.
2: Zum Thema Fahrschule, da fände ich es gar nicht so schlecht, wenn man sich dann auch selbstständig vorbereiten kann. Mein Sohn zum Beispiel war super vorbereitet, auch theoretisch und praktisch, und hat sich dann ja mehr oder weniger gelangweilt und hat sich geärgert, dass er da so viel Geld ausgeben muss für irgendwelche Pflichtstunden. Ja, der Fahrschullehrer hat es mehr oder weniger bestätigt, aber ist halt Pflicht. Wenn die App jetzt nicht nur so ein stupides Auswendiglernen der Prüfungsfragen ist, wo man dann hinterher wieder alles vergisst, dann ist die vielleicht gar nicht mal so schlecht. Aber grundsätzlich würde ich sagen, man sollte sich auch alleine vorbereiten können und dann einfach nur eventuell eine Vorprüfung in der Fahrschule machen. Und dann kann der Fahrschullehrer ja sagen, ja, okay, da ist noch was nachzuholen. Oder eben, du kannst zur Prüfung. Ja, meine Meinung. Schönen Gruß vom Großmeister.
0: Dankeschön, Großmeister. Also, was sagst du zum neuen Beschluss, ja, den Führerschein in Deutschland billiger, digitaler und einfacher zu machen? Dafür fällt natürlich auch eine Menge weg. Ja? Und findest du das gut? Findest du das schlecht? Gerne weiter deine Meinung zum Thema. Schick einfach eine WhatsApp-Sprachnachricht an die 0800 0303 666. Ich gebe das auch an die Mädels der Rush Hour nachher weiter.
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Klassiker aus den 80ern hier, I Want to Break Free von Queen. Gänsehaut, ja, wenn ich da an die Aura von Freddie Mercury denke, ja, an diese unfassbare Power, die da von ihm ausgegangen ist, als er in London im Wembley Stadion bei Live Aid auf der Bühne stand, ne, und die komplette Masse war wie elektrisiert.

0: All right.
1: Ja, das war bei Live Aid 1985, so geil, ne? Ja, solche Momente schaffen nur Live-Konzerte. 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
15: Na klar, auch in der letzten Stunde StarFM at Work mit mir. Ich bin's, Thomas der alte Franke. Ja, Manuel Neuer ist mit dabei. Julian Nagelsmann hat den WM-Kader bekannt gegeben. Das war jetzt nicht so eine Überraschung. Aber wer ist sonst noch mit dabei? Wann geht's los? Alles gleich mit unserem Fußballexperten Julian hier bei StarFM at Work. Starten wir jetzt erstmal rein in diese Stunde mit Maximum Rock. Bullet for My Valentine am Start. Lansdowne, Aerosmith sind auch nominiert für diese Stunde mit Walk This Way und Placebo mit Song to Say Goodbye.

0: Biffy Claro war das gerade mit Mountains. Ja, es ist soweit. Unser WM-Kader für die Fußball-Weltmeisterschaft in 21 Tagen geht's los, ist nominiert. Julian Nagelsmann hat quasi die Katze aus dem Sack gelassen und die älteste Katze, die kennen wir auch schon. Einen kennen wir auch schon, unseren Fußballexperten, der Julian, der ist jetzt dran. Hallo Julian, guten Tag.
1: Hallo, ja, naja, es war jetzt nicht mehr so richtig überraschend, ne, was da jetzt verkündet wurde, denn das offene Geheimnis um die Rückkehr von Manuel Neuer, die hat uns ja schon seit einer Woche beschäftigt und ja, jetzt wissen wir es offiziell seit 13 Uhr. Manuel Neuer kommt zurück in die Nationalmannschaft und wird bei der WM nochmal die Nummer 1 machen. Vorausgesetzt, er bleibt fit bis dahin.
0: Toi, toi, toi. Klopf auf Holz.
1: Das hier war übrigens die Begründung von Julian Nagelsmann, warum er ihn doch nochmal mitnimmt.
2: Jeder weiß, glaube ich, welche Aura den Manu umgibt, welche Qualitäten er hat, was auch einer Mannschaft gibt. Und zu den drei besten Torhütern des Landes gehört er zweifelsfrei und deswegen ist er verdientermaßen dabei und er hat sich dazu bekannt, nochmal ein Turnier zu spielen. Wir planen mit ihm als Nummer 1. Die Entscheidung steht so und sie ist in meiner Meinung auch die richtige.
1: Also es geht um die Aura von Manuel Neuer. Scheinbar hat Oliver Baumann, dem ja eigentlich der Platz im deutschen Tor versprochen war bei dieser WM, diese Aura nicht, zumindest laut Nagelsmann. Übrigens, Manuel Neuer, wenn er es denn tatsächlich auf den Platz schafft in den USA, Mexiko und Kanada, wird er der älteste deutsche Nationalspieler aller Zeiten, wird dann Lothar Matthäus überholen, der mit 39 Jahren sein letztes Länderspiel gemacht hat.
0: Manuel Neuer also mit dabei, Leroy Sané habe ich gesehen, fährt auch mit. Wie sieht's aus mit den Youngstern, die wir noch nicht kennen? Wer fährt damit?
1: Ja, es sind etliche dabei, also die wir nicht kennen, ist natürlich übertrieben, aber es gibt viele, die jung sind, so Anfang 20, in der Bundesliga schon auf sich aufmerksam gemacht haben. Lennart Kahl bei den Bayern zum Beispiel, Nathaniel Brown bei Eintracht Frankfurt, die aber in der Nationalmannschaft noch nicht so viele Länderspiele sammeln konnten und sich jetzt gleich bei einer WM beweisen dürfen. Inwieweit die dann auch Kandidaten sind, schon für die Startelf wird sich zeigen, aber zumindest im Aufgebot sind sie mit dabei.
0: Ist das jetzt die Endaufstellung? Also ist das jetzt der Endkader quasi oder gibt es noch Nachnominierungen? Was hat Julian Nagelsmann da noch für Möglichkeiten?
1: Es gibt immer noch die Möglichkeiten, auf Verletzungen zu reagieren. Also es gibt sicher etliche Spieler, die auf Abruf sind, die zwar in den Urlaub fliegen dürfen, aber das Handy eben anlassen müssen, falls sich dann doch nochmal jemand verletzt. Und auch für die Torhüterposition wäre sogar schon eine Nummer 4 mit dabei. Jonas Urbig fährt nämlich mit zur WM, auch wenn er nicht im offiziellen Kader steht. Erstmal nur als Trainer. Torwart, aber für den Fall der Fälle, wie gesagt, die Verletzungsanfälligkeit von Manuel Neuer ist ja bekannt, könnte Urbig dann relativ problemlos nachrücken ins Torwartteam.
0: Also, die DFB-Auswahl startet jetzt am Mittwoch in Herzogenaurach in die WM-Vorbereitung. Nach dem Länderspiel am 31. Mai in Mainz gegen Finnland geht's dann auf in die USA, wo am 6. Juni dann in Chicago, glaube ich, gegen den Co-Gastgeber die Generalprobe steigt. Wir drücken auf jeden Fall die Daumen natürlich für unsere Jungs und ich sage erstmal Dankeschön, Julian.
1: Gerne.
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Du hörst die Grammy-Gewinner Turnstyle, die derzeit heißeste Liveband in der Star FM Playlist mit

0: Damit sind wir ja schon bei den härteren Klängen angekommen. Turnstyle waren das gerade mit Lookout for Me hier zum Ende von StarFM at Work. Heute Abend ist es wieder soweit. Jeden Donnerstag die Heavy Hour und der StarFM Hellraiser wechseln sich ab. Jedenfalls die harten Töne ab 19.45 Uhr. Heute ist der Hellraiser dran.
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10: Mit Bianca am Mikro und A, die in der Redaktion zaubert und nebenbei meine Technikprobleme löst. Vielen Dank nochmal an dieser Stelle. Ich hoffe, deine Technik funzt und Maximum Rock dazu gleich von Bring Me The Horizon funzt auch Bryan Adams und hier ist Audioslave mit dem Song, der beschreibt, wie wir uns nach der Mittagspause fühlen.

0: darf im Maximum Rock von Bring Me The Horizon und Throne und wir sitzen auf unserem schönen Thron und schauen auf ein langes Pfingstwochenende und sehen, auch heute wird schon gefeiert.
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0: Und zwar im Pitcher, da ist High Desert Queen am Start. Kommen aus Austin, Texas und bringen die texanische Hitze mit nach Düsseldorf. Geht los ab 19 Uhr. Morgen dann in Gelsenkirchen im Amphitheater ist das Rock Hard Festival für dich am Start, unter anderem mit der Band Slime.
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Das klingt auch sehr vielversprechend. Lucifer sind auch am Start. Das ist der Auftakt des Kultfestivals im Nordsternpark und das Tagesticket kostet Freitag 65 Euro, das Dreitagesticket 134,20 Euro inklusive Gebühren, haben wir das also auch geklärt. Und morgen im Freitag im Münster The Hirscheffekt. Mit ihrem 7. Album Der Brauch im Gepäck, The Hirscheffekt 2026, große Tour durch Deutschland und die Schweiz und dann sind sie morgen in Münster ab 20 Uhr in der Sputnik-Halle. Habt eine gute Zeit und Maximum Rock jetzt von den Goo Goo Dolls, hier ist Iris.

0: Stuff im Maximum Rock vom Gaslight Anthem. Und während die von einem schönen Oldtimer singen, bist du vielleicht schon auf dem Weg ins lange Pfingstwochenende an diesem Donnerstag. Hab eine gute Fahrt, Stuff M immer am Ohr, denn wir sind auch Pfingsten für dich da mit dem hier.
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0: Na, was steht an? Was treibst du an Pfingsten?
2: Ich fahre nach Italien.
3: An die Nordsee.
4: Ich bin daheim und treffe mich mit Freunden und so.
5: Schlafen.
6: Auf Festivals geht's in Urlaub.
0: Ja, Urlaub, Schlafen, Festivals, das sind gute Pläne. Und apropos Festival, wir schicken dich hin an Pfingsten. T-Bone haut am Pfingstmontag Tickets raus für Rock im Park 2026, spielt sich mit dir durch jede Menge Live-Songs und hat hilfreiche Festival-Tipps für dich, sammelt für sein Pfingstival auch noch ein paar schöne Festival-Stories wie diese hier.
7: Hallo, der Jürgen hier. Eins meiner schönsten Festivalerlebnisse war vor 5 Jahren beim Rock im Park tatsächlich, zu dem ich eigentlich mit meiner Frau hin bin, um uns feine Sahne Fischfilet und auch die Ärzte anzuschauen. Nach einem schönen Konzert mit Seiler und Speer auch, vor allem aber auch mit Feine Sahne, standen wir dann später an der Seite und wollten uns in Ruhe die Ärzte anschauen, die wir schon sehr oft häufig gesehen haben. Ja, und hinter uns standen Max, Kai und Olaf von Feine Sahne, die sich das gleiche Konzert anschauen wollten. Oh. Denen sind wir dann ins Gespräch gekommen und haben eigentlich wenig von den Ärzten mitbekommen, weil ich vor allem mit Max und Kai unsere schönsten Ärzteerlebnisse ausgetauscht haben, weil die offensichtlich die Band auch schon sehr, sehr häufig gesehen haben.
0: Hast du auch was Schönes erlebt? Dann erzähl es uns gerne per Sprachnachricht. Geht an die 0800 0303 666 und melde dich an in der StarFM-App für deine Last-Minute-Rock-im-Park-Tickets.
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0: Stuff von Maximum Rock von der Band mit dem Master in Ingenieurswissenschaften, Kingfisher mit Man on the Moon in deiner Stuff im Rush Hour. Und ja, auch diese Band scheint von einem anderen Stern zu sein, oder? Metallica, bald bei uns in Deutschland, mit dir.
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0: Ja, wir haben dich zuletzt nach Toronto, Kanada geschickt, zu den Foo Fighters. Jetzt ist Metallica dran. Und da zockst du dich einfach hin. Ein bisschen Adrenalin und zack, bist du drin im Lostpot. Geht ganz einfach mit dem Star FM Memory. Da kannst du dich immer wieder neu versuchen. Und Maximum Rock da drin, Lisa fragt, wann bin ich denn im Lostpot, wenn ich in der besten Liste stehe etwa erst? Nein, Lisa, ganz entspannt. Wenn du unter 1 Minute 30 brauchst, um alle Pärchen zu finden, dann bist du im Lostpot für Metallica. Mein bester Wert war gestern 54 Sekunden, heute 1,19. Es ist ja auch immer ein bisschen Tagesform und ich bin heute total langsam. Damit die Form besser wird, gibt's jetzt einen Metallica-Song obendrauf. Einen Song, der im Frühjahr 1993 als fünfte und letzte Single des Studioalbums Metallica ausgekoppelt wurde, Sad But True. Und dieser Song gefiel einigen Bands so gut, dass sie ihn gecovert haben, wie die Apokalyptiker zum Beispiel.

Ist ja nicht ihr einziges Metallica-Cover, haben sie ja ein ganzes Album zu rausgebracht und auch ein Remaster, die wunderbaren Apokalyptika. Aber auch The Who, das ist eine mongolische Rockband aus Ulaanbaatar, hat sich des Songs angenommen.

mal angucken im Netz. Das Video ist auch ziemlich cool. Und auch die Grammy ausgezeichnete Multi-Instrumentalistin St. Vincent hat Sad But True gecovert.

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12: Guten Tag. Im Zugverkehr in NRW kommt es ab dem Wochenende auf einigen Strecken zu größeren Fahrplanänderungen. Im Bahnhof Herne-Wanne-Eickel wird auf 1,5 Kilometern das Gleis erneuert. Ab morgen fahren für eine Woche beispielsweise Ersatzbusse. Mehrere Fernzüge werden umgeleitet. Die halten dann zum Beispiel nicht in Essen, Gelsenkirchen, Herne-Wanne-Eickel und Recklinghausen. In Datteln sind gleich 6 Weltkriegsbomben unschädlich gemacht worden. Rund 3000 Menschen mussten dafür mehrere Stunden raus aus ihren Wohnungen. Laut Stadt wurden die Blindgänger ohne Probleme entschärft und gesichert. Anschließend konnten die Menschen zurück in ihre Häuser. Bei einem schweren Verkehrsunfall auf einer Bundesstraße bei Dortmund ist heute Morgen ein Mann gestorben. Laut Zeugen war der 37-Jährige zu Fuß auf der B236 unterwegs, als er von einem LKW erfasst wurde. Der Fußgänger starb noch an der Unfallstelle an seinen Verletzungen. Zur genauen Unfallursache wird ermittelt. Zum Wetter in unserem Land. Viele Wolken sind unterwegs, von Westen her lockert es aber langsam auf und die Sonne kommt durch bei 21 bis 24 Grad. Das war der Star FM NRW Report mit André Glatzel. Die nächsten Meldungen in einer Stunde.
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0: bei Maximum Rock System of a Down Toxicity. Schon mal live gesehen, ey?
1: Nee, leider noch nicht.
0: Ah, dann
1: du
0: ja
1: aber schon,
0: Zeit.
1: Oder?
0: Nee, leider nicht.
1: Auch nicht.
0: Nein.
1: Aber du trägst doch immer hier deinen Pullover von
0: Richtig.
1: System of a Down. Ich dachte, du bist Fangirl Nummer 1.
0: Ich mag die auch echt gerne.
1: Noch nicht geschafft, aber nee. Ich gehe hin dieses Jahr. Fällt mir gerade ein.
0: Juhu.
1: Stimmt, ich bin da dabei.
0: Ja, Mensch, da kannst Geil. Du erzählen, wie es war auf jeden
1: mach
0: Fall.
1: Mach ich.
0: Ach, herrlich. Ja, Gott sei Dank eine Karte nicht so teuer wie der Erwerb eines Führerscheins. Da liegt man aktuell 3.400 Euro im Schnitt hin.
1: Wahnsinn.
0: Ja, finde also, ich auch.
1: Ich bin froh, dass meine Eltern seit meiner Geburt Geld zur Seite gelegt haben für mich, später entweder für die erste Wohnungseinrichtung oder für einen Führerschein. Und so hatte ich keine Probleme.
0: Gott sei Dank. Ne?
1: Und ich hatte auch noch Zeiten, da war der Führerschein deutlich günstiger.
0: Ja, also. Ich will nicht sagen, was ich bezahle. Ich habe 100 Stunden gehabt ungefähr. Die Bundesregierung aber will das ein bisschen günstiger machen durch eine Kombination aus Digitalisierung, Bürokratieabbau und mehr Transparenz. Hm. Verkehrsminister Patrick Schnieder hofft.
2: Es wird einfacher werden und deshalb wird es auch unterm Strich günstiger werden.
0: Und die Maximum Rocker diskutieren seit heute Morgen, denn man soll auch künftig weniger Sonderfahrten und weniger Fragen für die Theorieprüfung Nein. haben. Ein Drittel weniger.
1: Ich weiß nicht. Ich yeah. bin da nicht so ein Fan von. Ganz yeah. ehrlich. Also wenn man heutzutage schon sieht, wie einige unterwegs sind mit dem Auto. Eieiei. Da jetzt noch weniger zu stellen?
0: Ja, der TÜV-Verband sagt auch, also wir sorgen uns ein bisschen um die Sicherheit auf den Straßen.
1: Mm-hmm.
0: Ich finde aber, Maximum Rocker Rudi hat eine gute Idee.
3: Ich muss ja sagen, man könnte durchaus die Kosten für den Führerschein senken. Wofür ich wäre, wenn man sich mal die Leute anguckt, wie sie auf den Straßen unterwegs sind, wäre eine verpflichtende Nachprüfung alle 10 Jahre. Da wird man das Geld auch wieder reinkriegen.
0: Ja,
1: bin ich dabei.
0: Ich bekomme gleich wieder das Flattern, muss ich sagen, wenn ich das Wort Prüfung höre. Das stresst mich immer sehr.
1: Mm, ja, aber ich finde auch gerade im Alter nochmal so eine Prüfung, um die Fahrtauglichkeit wirklich zu überprüfen, ob man noch in der Lage ist, ein Auto zu fahren, finde ich so wichtig.
0: Ja.
1: Also ich finde jetzt vielleicht gut, alle 10 Jahre, nachdem du deinen Führerschein erworben hast, weiß ich jetzt nicht
0: so. Ist schon
1: so
0: hart, ne?
1: Aber vielleicht ab einer gewissen Altersgrenze, also ich gehe da echt mit, bin ich ehrlich.
0: Ja, es ist auch für die Verkehrssicherheit, sollten wir alles tun und Stichwort auch Erste Hilfe. Ne?
1: Ja, auf jeden
0: das
1: Fall.
0: Das auf jeden Fall immer auffrischen. Wie stehst du dazu? Ist diese Reform so sinnvoll? Voll wird der Führerschein günstiger, aber die Straßen dafür unsicherer. 0800 03 03 666 und Maximum Rock jetzt von Billy Talent, Afraid of Heights.

vielleicht auch ein bisschen dunkler sein? Für alle, die auf den unverwechselbaren Sound von From Ashes to New stehen, gibt's jetzt was auf die Ohren. Die For You heißt ihre Single. Und die hörst du jetzt in der Star FM Playlist.

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1: Star for Maximum Rock, from Ashes to New, Die for You. Immer noch in den Rock Top 30, ey, ne?
2: Ja, yeah, ist geile Single, ich mag ja die Band. Ja, da sind wir auch schon beim Thema. Richtig. Neue, frische Musik.
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1: Wann geht's denn damit eigentlich los?
2: Tja, das kann ich dir sagen, Bianca. Nächste Woche Mittwoch haben wir die ersten zwei Bands im Voting für unsere Rock Talent 2026. Ich habe heute ja mit Jakob getagt, mit unserem Musikchef, und wir sind uns einig geworden für die ersten beiden Battles, beziehungsweise, na gut, fürs erste Battle. Und mehr verrate ich aber noch nicht.
1: War es einfach, euch zu einigen, oder was?
2: Nee, gar nicht mal so. Also wir mussten auch erstmal sagen, lassen wir zwei Genres gegeneinander antreten, also zwei gleiche Genres, dass wir eine Metalcore-Band haben und noch eine Metalcore-Band. Oder machen wir was ganz Wildes und haben vielleicht ein bisschen Schlagerrock und dann aber Metal oder Deathcore oder sonstiges. Also, und wir haben uns geeinigt, wir wollen nicht so langweilig sein und Metalcore gegen Metalcore antreten lassen. Also wir wollen richtig die Maximum Rock herausfordern und lassen auch verschiedene Genres gegeneinander antreten.
1: Das finde ich auch mutig, muss ich ehrlich sagen.
2: Ich finde es auch gut. Also von daher wollen wir mal gucken, welche Community stärker ist. Und ja, alle Infos zu den Bands, die nächste Woche ins Voting kommen, die gibt es dann nächste Woche.
1: Und jetzt kannst du dich immer noch anmelden auf StarfMD und in der StarfM-App, wenn du sagst, ich habe eine Band, ich bin Rock-Talent, ich will endlich mal ins Radio.
2: Voll. Die Aktion, die geht ja auch noch wochenlang weiter. Also wenn du in einer geilen Band spielst, bitte immer her mit deiner Anmeldung, wie Bianca schon gesagt hat, Star FM App. Ich freue mich sehr drüber.
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0: Staff im Maximum Rock von Alanis Morissette und You Oughta Know am Donnerstag in deiner Staff im Rush Hour und in, ich glaube, Youngblood muss echt aufpassen, dass er nicht wie Whitney Houston in Bodyguard endet.
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0: Youngblood hat nämlich aktuell nicht nur Probleme mit Kollege MGK, sondern muss sich aktuell auch mit einer Stalkerin rumschlagen. Eine 52-jährige Frau aus Sheffield hat eigentlich vom Richter ein striktes Annäherungsverbot aufgebrummt bekommen. Sie muss mindestens eine Meile Abstand halten zu jeder Konzerthalle, in der Youngblood auf der Bühne steht. Was macht die Frau? Sie ignoriert das Verbot. Schon im April ist sie vor einer Halle in London aufgetaucht und hat dort sogar noch Youngblood-Fans beschimpft. Wegen dieser Aktion sollte die Dame diese Woche eigentlich vor Gericht antanzen, ist aber nicht aufgetaucht und wird jetzt per Haftbefehl gesucht. Gestern haben wir ja über die brandneue Doku von den Toten Hosen und den Sportfreunden Stiller gequatscht. Der nächste Kracher steht schon in den Startlöchern. Jetzt wurde nämlich noch eine Doku angekündigt über einen der wohl krassesten Drummer unserer Zeit. Blink-182-Schlagzeuger Travis Barker, der bekommt seinen eigenen Film. Louder Than Fear heißt er und feiert Mitte Juli seine große Weltpremiere beim legendären Tribeca Film Festival in New York. Und das Beste für uns, du musst dafür nicht in den Flieger steigen, denn ab August läuft die Doku ganz bequem auf Disney+. Da gibt's dann die ungeschönte Wahrheit über sein Leben, den schweren Flugzeugabsturz von damals und sein großes Comeback.
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11: Guten Tag. Ab morgen müssen sich Bahnkunden in NRW auf einige Fahrplanänderungen einstellen. Weil im Bahnhof Herne-Wanne-Eickel ein Gleis erneuert wird, gibt es eine Woche lang Ersatzbusse und Teilausfälle. Betroffen sind unter anderem mehrere Regionalbahnen. Auch einige Fernzüge werden umgeleitet und halten nicht in Essen, Gelsenkirchen, Herne-Wanne-Eickel und Recklinghausen. Nach einem blutigen Streit in Gelsenkirchen sitzt ein 69-Jähriger jetzt in Untersuchungshaft. Der Tatverdächtige soll einen 30 Jahre alten Mann bei einer Auseinandersetzung auf offener Straße niedergestochen und lebensgefährlich verletzt haben. Warum die beiden aneinander geraten waren, ist bislang unklar. Heute früh ist erneut ein Castor-Transport aus Jülich im Zwischenlager Ahaus angekommen. Es ist schon der vierte Transport in diesem Jahr. Entlang der Strecke war viel Polizei im Einsatz. Am Start und am Ziel gab es Proteste. Dabei lief alles ohne Störungen, heißt es von den Beamten. Zum Wetter in unserem Land. Viele Wolken sind unterwegs, von Westen her lockert es aber langsam auf und die Sonne kommt durch bei 21 bis 24 Grad. Das war der StarFM NRW-Report mit André Glatzel. Die nächsten Meldungen in einer Stunde.
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0: Stuff im Maximum Rock von The Killers, Somebody Told Me und ein Vögelchen hat mir geflüstert, dass seit 2020 der Führerschein um 40% teurer geworden ist. Boah, das muss man erstmal stemmen, das Ganze. Jetzt soll es besser werden, weniger Sonderfahrten und Bürokratie soll es geben, mehr Wettbewerb soll zu günstigeren Preisen führen, Präsenzpflicht bei der theoretischen Ausbildung abgeschafft werden, ein Drittel weniger Theoriefragen und Sonderfahrten sollen auch weniger werden. Verkehrsminister Patrick Schnieder hofft,
1: es wird einfacher werden und deshalb wird es auch unterm Strich günstiger werden.
0: Der TÜV-Verband macht sich Sorgen um die Verkehrssicherheit. Maximum Rocker Paule ist Fahrlehrer. Wie geht's dir damit?
2: Denn zu sagen, okay, Theorieunterricht zum Beispiel überhaupt nicht mehr präsent, lass die mal selber lernen, das wird nach hinten losgehen. Ich sehe es selber in meinem Theorieunterricht, die Leute pennen teilweise, die spielen mit ihren Handys rum. Wenn die das denn noch selber lernen, das wird wahrscheinlich eher weniger was. Und das Ganze muss man denen dann halt auf der Straße beibringen. Ich glaube, einer der Hauptprobleme ist tatsächlich einfach, dass wir inzwischen viel zu gestresst sind. Mhm. Bei diesem Stress nehmen die sich dann natürlich auch mit in der Prüfung. Und in der Prüfung kann sowas denn nach hinten losgehen. Und den Fahrlehrern gibt es auch so einen schönen Leitspruch. Du kennst deine Schüler, aber nicht deinen Prüfling.
0: Ja, das glaube ich. Also hoffen wir mal, dass sich die Verantwortlichen da auch mit den Fahrlehrern abgestimmt haben. Dennis, bist du dafür, dass die Fahrausbildung abgespeckt wird?
3: Also ich bin absolut dagegen, dass irgendwelche vereinfachten Sachen für den Führerschein gemacht werden. Dafür sind einfach viel zu viele Leute zu unsicher auf den Straßen unterwegs, was dadurch meiner Meinung nach noch viel verstärkt wird. Die Leute kennen die einfachsten Verkehrsregeln nicht, die sind unsicher, kommen mit ihren Fahrzeugen nicht klar, können die Fahrzeuge nicht einschätzen. Ich finde, da ist eine gute Ausbildung das A und O.
0: Denke ich auch. Rico Kai, machen weniger Stunden den Kohl am Ende fett?
4: Weniger Stunden bringt nichts, weil desto weniger Stunden die haben, desto unsicherer sind sie, die Fahrschüler. Aber ich bin auch der Meinung, die Fahrschulen sollten sich etwas ältere Autos anschaffen, wo die Leute dann noch richtig Auto fahren müssen und diese ganzen Sensoren und die ganze Technik da drin haben, damit sie überhaupt ein Gefühl kriegen für die Länge, für die Breite des Autos. Und das hat man ja mit diesen ganzen Sensoren nicht mehr.
0: Ja, das ist auch so ein Punkt, ne? Ach man, die Führerscheinausbildung soll abgespeckt werden, damit nicht mehr im Schnitt dafür 3.400 Euro draufgehen. Werden die Straßen dadurch unsicherer, wie der TÜV-Verband warnt, oder wird's mal Zeit, dass sich hier was tut? 0800 0303 666 ist die kostenlose Nummer zu uns.

0: Staffel Maximum Rock, Volbeat, Lola Montez an deinem Donnerstagnachmittag. Und da ist er endlich raus, der vollständige Kader, den Bundestrainer Julian Nagelsmann mit zur Fußball-WM 2026 nehmen wird. Und es ist ein Urgestein dabei, Manuel Neuer, darüber wird viel geredet. Und klar, dass auch Weltmeister Lothar Matthäus dabei ist.
1: Der Bundestrainer soll die besten Spieler mitnehmen und zu den besten Torhütern oder der beste Torhüter in Deutschland mit deutschem Pass ist eben nach wie vor Manuel Neuer.
0: Na siehst du, einer, der auch bei uns gerne über Fußball spricht, ist Chris aus dem Staff im Breakfast Club und ich bin froh, dass er zugeschaltet ist. Hallo Chris.
2: Ja, einen wunderschönen guten Tag. Man muss ja eigentlich sagen, ein Glück ist er endlich raus, damit diese ganze Rätselraten ein Ende hat, diese ganzen Vermutungen und Leaks, das war ja furchtbar dieses Jahr, muss ich sagen.
0: Ja, das wird immer mehr, ne? Auch mal diese einzelnen Videos zu denen, die jetzt mitfahren dürfen. Wie gefällt dir die neue Entscheidung, der mit seiner Aura den Gegner einschüchtern soll?
2: Ich sag mal so, ich habe irgendwie nichts gegen Manuel Neuer. Ich finde es in Ordnung, dass er dabei ist. Was mir tierisch auf den Keks gegangen ist, ist diese ganze Kommunikation vorher. Ich meine, der Oliver Baumann, ich an seiner Stelle, hat einfach gesagt, weißt du was, ich kaufe mir jetzt ein Ticket für meinen Urlaub und dann mache ich mich mal schön auf den Weg und Tschüssikowski. Mhm. Denn dieses 2 Jahre oder 1,5 Jahre, ich bin zurückgetreten, nein, ich mache nicht mit und er ist nicht mit dabei und das war ja wirklich konstant über 2 Jahre Thema gewesen. Oliver Baumann hat die komplette Qualifikation gespielt und jetzt kurz vor Peng rudern irgendwie alle zurück und Manuel Neuer ist wieder Nummer 1. Die Kommunikation hat mir persönlich nicht gefallen. Wäre er die ganze Zeit dabei geblieben, hätte ich gesagt, ja, alles in Ordnung, ist ein richtig guter Torwart, vielleicht noch der beste deutsche Torwart, aber so ging mir das wirklich ein bisschen auf den Keks, muss ich sagen.
0: Naja, wer weiß, vielleicht verletzt er sich bis dahin ja auch wieder, das weiß man bei Manuel. Fährt er wieder Ski oder so. Gab es Überraschungen für dich im Kader?
2: Es gibt 2 Überraschungen, eine ganz große und da haben wahrscheinlich viele nicht dran gedacht und zwar Leroy Sané. Mhm. Dass der mit dabei ist, war wahrscheinlich für viele eine Überraschung, ebenfalls, Überraschung weniger, aber Antonio Rüdiger auch mit am Start. Da hätte ich Alternativen gesehen, da hätte ich zum Beispiel El Mahler von Köln noch vor Leroy Sané gesehen, den hätte ich auf jeden Fall mitgenommen. Der spielt eine wunderbare Saison und ist torgefährlich, ist frisch, ist spritzig, ähnlich wie ein Lennart Karl, den Julian Nagelsmann ja mitgenommen hat. Und Antonio Rüdiger, sagen wir mal so, wir wissen, dass er immer mal für einen Bock gut ist. Wir wissen auch, dass er ein sehr temperamentvoller Spieler ist, der auch mal ein bisschen über die Stränge schlägt. Da hätte ich wahrscheinlich eher noch Matthias Ginter gesehen von SC Freiburg, der ja bis ins Europa-League-Finale mit den Freiburgern gekommen ist. Dem hätte ich es wahrscheinlich doch noch ein bisschen mehr gegönnt.
0: Was hat dich denn besonders gefreut?
2: Mich hat irgendwie auf einer Seite auch wirklich Lennart Karl gefreut, weil er irgendwie wirklich ein erfrischender Spieler ist, der sehr dribbelstark ist. Der ein oder andere hätte gesagt, wahrscheinlich, okay, so oft hat er jetzt noch nicht gespielt. Vielleicht hätte man ihn noch nicht mitnehmen sollen, vielleicht hätte man andere Spieler mitnehmen sollen. Und ja, ansonsten freut mich einiges. Also mich freut es erstmal, dass es losgeht. Wie weit wir da kommen, werden wir sehen. Aber ich sag mal so, die Daumen sind gedrückt. Ob wir jetzt Weltmeister werden, ich wage zu bezweifeln. Aber zumindestens, was mich wirklich freuen würde, wäre, wenn man eine Mannschaft sieht, die sich reinhaut und die alles versucht und wir wenigstens schön Fußball sehen. Wie weit wir dann kommen, ist ja dann erstmal nebensächlich.
0: Ganz genau, so ein Sieger der Herzen wäre auch wieder mal ganz schön, ne?
2: Oder?
0: Star von Maximum Rock, live von den Arctic Monkeys, When the Sun Goes Down. Hoffentlich nicht für uns bei der Fußball-WM, sondern für alle die Sonne aufgehen. Das wäre doch sehr schön. Dankeschön, lieber Chris.
2: Gerne.
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0: Vielleicht bringen sie noch neue Musik raus, kannst du es dir vorstellen, ey?
1: Ja, ich glaube neue Musik eher weniger, aber wenn, dann doch nochmal eine Live-Show. Also ich meine, AC/DC habe ich ja letztes Jahr auch live gesehen, die haben es noch auf dem Kasten, vor allem Angus Young. Wenn ich den auf der Straße treffen würde, ich würde denken, verwirrter alter Mann, was ist mit dem nicht in Ordnung?
0: Ja, aber damit sind wir schon bei frischem Rock angekommen.
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1: Und Bianca, da habe ich gleich mal ein bisschen Gossip aus der Welt der Rockstars mitgebracht. Hast du mitbekommen vom Beef Youngblood versus MGK?
0: Ganz am Rande nur.
1: Ja, also es gibt ja eine neue Single von MGK zusammen mit Fred Durst von Limp Bizkit. Die heißt Fix Your Face. Und da heißt es ja in den Lyrics, Mickey Mouse, Kids turned Rockstars, leaving private schools, trying to be outlaws.
0: Aha.
1: Also,
0: ein Diss auf Youngblood, ne?
1: Ja, MGK wirft Youngblood vor, nur ein braver Privatschuljunge zu sein, der jetzt irgendwie so ein bisschen auf Rebell macht. Aber das war's ja nicht. Das Drama geht weiter. Vorgestern hat Youngblood nämlich ein Video auf Instagram hochgeladen, wo er sich beschwert hat, dass ja die Ticketpreise so unglaublich teuer sind und dass ja Tickets wieder erschwinglich sein müssen. Und MGK hat darunter einen Kommentar verfasst und meinte, du hast deine Tour abgesagt, weil zu wenig Tickets verkauft worden sind, hast es auf deine mentalen Gründe geschoben, warst aber einen Tag später da und da feiern. Und außerdem, deine Tickets sind nochmal genauso teuer wie alle anderen von den Artists, die du gerade niedermachst.
0: Boom. Er hat einen Punkt.
1: Ja, finde ich nämlich auch. Mhm. Also, und ich bin gespannt, was da noch kommt. Also, MGK, Youngblood waren ja auch eigentlich mal miteinander befreundet. Ich glaube, diese Freundschaft ist beendet, bin ich ehrlich.
0: Mensch, das ist spannend. Ja. Wir werden das weiter verfolgen.
1: Und hier... Kannst du dich noch an so Battle-Diss-Tracks erinnern?
0: Ja.
1: Ja, die kommen jetzt in die Welt der Rockstars. Wir hören uns an Fix Your Face, ein Diss-Track gegen Youngblood von MGK zusammen mit Fred Durst von Limp Bizkit.

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8: Guten Tag. Im Zugverkehr in NRW kommt es ab dem Wochenende auf einigen Strecken zu größeren Fahrplanänderungen. Im Bahnhof Herne-Weine-Eickel wird auf 1,5 Kilometern das Gleis erneuert. Ab morgen fahren für eine Woche beispielsweise Ersatzbusse. Mehrere Fernzüge werden umgeleitet. Die halten dann zum Beispiel nicht in Essen, Gelsenkirchen, Herne, Wanne-Eickel und Recklinghausen. In Datteln sind gleich 6 Weltkriegsbomben unschädlich gemacht worden. Rund 3000 Menschen mussten dafür mehrere Stunden raus aus ihren Wohnungen. Laut Stadt wurden die Blindgänger ohne Probleme entschärft und gesichert. Anschließend konnten die Menschen zurück in ihre Häuser. Bei einem schweren Verkehrsunfall auf einer Bundesstraße bei Dortmund ist heute Morgen ein Mann gestorben. Laut Zeugen war der 37-Jährige zu Fuß auf der B236 unterwegs, als er von einem LKW erfasst wurde. Der Fußgänger starb noch an der Unfallstelle an seinen Verletzungen. Zur genauen Unfallursache wird ermittelt. Zum Wetter in unserem Land. Einige Wolken sind unterwegs, die Sonne setzt sich aber zum Abend immer mehr durch. Dazu gibt es 21 bis 24 Grad. Das war der StarFM NRW-Report mit André Glatzel.
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9: Mit Bianca am Mikro und Elf für dich in der Redaktion. Wir bereiten dich vor auf das lange Pfingstwochenende und auf deine Chance, die letzten Rock im Park-Tickets zu bekommen. Mehr Infos dazu auf starfm.de und Maximum Rock gleich von Joyce Manor, Neil Young und hier ist Good Charlotte. 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

0: StarFM Maximum Rock von Joey's Männer. Well, whatever it was. Ja, was das Kabinett gestern gemacht hat, wissen wir. Die haben die Führerscheinreform beschlossen und der TÜV-Verband macht sich jetzt Sorgen um die Verkehrssicherheit. Es geht darum, Bürokratie abzubauen. Die Fahrschulen sollen besser online miteinander vergleichbar sein und Sonderfahrten und auch Fragen zur Theorie sollen reduziert werden. Verkehrsminister Schnieder hofft,
1: es wird einfacher werden und deshalb wird es auch unterm Strich günstiger werden.
0: Apropos günstiger, seit 2020 ist der Führerschein um 40% teurer geworden. Maximum Rocker Lucky hat eine Idee.
2: Es ist doch so, wie Walter Ulbricht sagte, niemand hat die Absicht, den Führerschein günstiger zu machen. Ich meine, die Bundesregierung könnte doch die Mehrwertsteuer auf die Fahrstunden senken und schon hast du 19% gespart. Oder auf die Prüfungsgebühren. So einfach wär's. Ich verstehe die Diskussion nicht.
0: Frosty, was denkst du über die 3.400 Euro, die so ein Führerschein in Deutschland im Schnitt kostet?
3: Ich muss ehrlich sagen, wenn man sich mal selbst die jetzigen hohen Summen einfach mal durchrechnet und überlegt, dass wenn man den Führerschein gemacht hat, das eigentlich etwas fürs Leben ist, was einen das ganze Leben begleitet und man das nur einmal investiert im Prinzip, um den Führerschein zu bekommen, finde ich eigentlich das Preis-Leistungs-Verhältnis überhaupt nicht überteuert. Ne? Also ist das total klasse.
0: Ja, irgendwie auch ein Punkt, finde ich. Aber trotzdem wird für weniger Geld jetzt auch bei der Ausbildung abgespeckt. Ist das gut?
3: Wir haben jetzt schon so viele möchtegern Autofahrer in Berlin unterwegs, die einfach mal gar keine Ahnung haben vom Autofahren und sie dann noch weniger schulen. Ich glaube, das ist nicht der richtige Weg.
0: Bane, du siehst es ähnlich, ne?
4: Das hat schon einen Grund, warum es eine Überlandfahrt, eine Nachtfahrt und eine Autobahnfahrt gibt, um den Leuten einfach aufzuzeigen, wie es halt ist, wenn man halt überlegt, dass dann halt diese Leute unter Umständen sich dann ein Auto kaufen mit, keine Ahnung, ich sag jetzt mal 300 PS und 2 Tonnen Gewicht und die können das Ding dann nicht fahren. Also die dürfen es fahren, können es auch bedienen, aber sie können es nicht fahren und bauen damit dann halt Unfälle oder irgendeinen anderen Müll. Nee, muss nicht sein. Das ist echt schwierig. Es ist schwierig, so wie mit vielen Themen.
0: Das ist es. Marcel, du bist auch skeptisch.
5: Da irgendwas zu vereinfachen, ist meiner Meinung nach der falsche Weg. Was soll ich jetzt dann? Helikopterführerschein machen, weil ich mich nicht mehr auf die Straße traue, weil sie jetzt schon alle rumfahren wie Zombies? Ich weiß nicht, ob das gut ist, was da passiert, wenn ich ehrlich sein soll.
0: Heimo, du hast noch eine Anregung für uns.
6: Man sollte vielleicht auch mal darüber nachdenken, diese ärztlichen Untersuchungen ab einer gewissen Altersklasse auch mal einzuführen. Jeder LKW-Fahrer muss alle 5 Jahre zum Arzt und belegen, dass er noch fahrtauglich ist. Das sollte man generell einführen. Ich glaube, das würde der Verkehrssicherheit auch sehr gut tun.
0: Fahrlehrer Peter ist übrigens auch für Nachprüfungen. Ja, und wir schauen mal, wie es weitergeht. Im nächsten Jahr werden wir vielleicht schon merken, dass das Ganze dann in Kraft tritt und irgendwelche Effekte wird es haben. Wir werden das beobachten. Star von Maximum Rock jetzt von Skunk und Nancy. Hier ist Brazen.

Star bei Maximum Rock mit einem langen, langen Songtitel, der wirklich geübt sein muss. Das waren Fall Out Boy mit My Songs Know What You Did in the Dark, Light 'em Up. Kann man nur hoffen, dass die Songs auf dem neuen und letzten Album der Toten Hosen Trink aus, wir müssen gehen, etwas besser von den Lippen gehen.

0: Nächsten Freitag ist es soweit, das Album kommt und das Allerbeste, jetzt bekommst du schon alle Infos, die du brauchst, denn Campino war bei StarFM zu Gast und hat mit Burner über das neue Album gesprochen und natürlich auch darüber, warum die Hosen eigentlich die Hosen an den Haken hängen.
1: Das ist auch Sinn der Sache, dass wir eigentlich unseren Abgang also aus mit wehenden Fahnen begehen wollen, und das wäre wirklich schwach, wenn du spüren würdest, das ist auch gut, dass die aufhören, weil die Hälfte dieser Songs, das ist nur noch ein Verwalten und eine Plattitüde. Also das war ja eigentlich das Ziel, dass wir voll im Saft stehend noch einmal draufhauen und uns zusammenreißen und da auch eine Dichte von Themen finden wieder. Wir haben bestimmt 50, 60 Lieder geschrieben, gute 40 wirklich bis zu Ende gebracht und aus diesen 40 dann eine Essenz gewählt, was wir veröffentlichen wollen. Einfach um da eine gewisse Qualität zu haben, die unser eigener Anspruch ist. Also ich hoffe, dass wir relativ dicht sind und da kein Füllmaterial auf der Platte ist.
0: Tja, also aufhören, wenn es am schönsten ist. 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Wir müssen gehen. Kommt dann nächsten Freitag endlich ins Plattenregal.
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0: Stuff am Maximum Rock von KISS und ich starte mit dir in eine crazy, crazy Night an diesem Donnerstag hier in deiner Stuff am Rush Hour. Und es ist auch wirklich teilweise wirklich crazy auf den Straßen.
1: 37 km/h zu schnell, was war da los?
2: Ja, ich wollte eigentlich auf 100, aber die 13 habe ich nicht mehr geschafft.
0: Der Führerschein wird günstiger, digitaler und auch einfacher, wie die Bundesregierung ganz frisch fürs kommende Jahr beschlossen hat. Das heißt, kürzere Praxisprüfung, einfachere Theorieprüfung, Online-Unterricht und weniger Sonderfahrten. So weit, so gut. Wenn man sich aber die Gründe anguckt, warum die meisten Menschen durch die praktische rasseln, dann sollte man die Anpassungen echt nochmal überdenken.
3: 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Platz 3.
0: Einer der häufigsten Gründe, warum die praktische Fahrprüfung nicht bestanden wird, ist das Knutschen des Bordsteins. Ja, du nimmst die Kurve beim Abbiegen so sportlich, dass der Reifen einmal saftig den Bordstein knutscht. Das kommt nicht gut an, den Bordstein zu rammen. Gilt beim Prüfer als mangelnde Fahrzeugbeherrschung.
3: Platz 2.
0: Dann rauschen viele Prüflinge durch die Prüfung, wenn sie das Stoppschild als Empfehlung sehen.
4: Halt, stopp! Jetzt reicht es!
0: Ja, du rollst ganz langsam an ein Stoppschild heran, guckst kurz, siehst niemanden, rollst im zweiten Gang geschmeidig drüber. Out. Für den Prüfer hinten links im Auto gibt es beim Stoppschild keine Grauzone. Ein Stoppschild heißt, die Räder müssen sich für mindestens 3 Sekunden komplett aufhören zu drehen. Tust du das nicht, gilt das rechtlich als fettes Überfahren einer roten Ampel. Herzlichen Glückwunsch, du darfst direkt zum TÜV-Gelände steuern, ohne Umwege und 10.000 Mark gibt's auch nicht.
3: Platz 1.
0: Ungeschlagen aber ist das Vergessen des Schulterblicks und das Ignorieren der Vorfahrt.
5: Das gibt eine Anzeige.
0: Du fährst entspannt auf eine Kreuzung zu, denkst an absolut gar nichts und ignorierst das unscheinbare Auto, das von rechts kommt. Oder noch besser, du blinkst zum Spurwechsel, lenkst ein und ignorierst den toten Winkel komplett. Da sieht der Prüfer rot, weil dein Fahrlehrer rechts neben dir einen halben Herzinfarkt erleidet und eine filmreife Vollbremsung hinlegt. Die goldene neben dir einen halben Herzinfarkt erleidet und eine filmreife Vollbremsung hinlegt. Die goldene Regel lautet, sobald der Fahrlehrer für dich

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15: Guten Tag. Im Zugverkehr in NRW kommt es ab dem Wochenende auf einigen Strecken zu größeren Fahrplanänderungen. Im Bahnhof Herne-Wanne-Eickel wird auf 1,5 Kilometern das Gleis erneuert. Ab morgen fahren für eine Woche beispielsweise Ersatzbusse. Mehrere Fernzüge werden umgeleitet. Die halten dann zum Beispiel nicht in Essen, Gelsenkirchen, Herne-Wanne-Eickel und Recklinghausen. In Datteln sind gleich 6 Weltkriegsbomben unschädlich gemacht worden. Rund 3000 Menschen mussten dafür mehrere Stunden raus aus ihren Wohnungen. Laut Stadt wurden die Blindgänger ohne Probleme entschärft und gesichert. Anschließend konnten die Menschen zurück in ihre Häuser. Bei einem schweren Verkehrsunfall auf einer Bundesstraße bei Dortmund ist heute Morgen ein Mann gestorben. Laut Zeugen war der 37-Jährige zu Fuß auf der B236 unterwegs, als er von einem LKW erfasst wurde. Der Fußgänger starb noch an der Unfallstelle an seinen Verletzungen. Zur genauen Unfallursache wird ermittelt. Zum Wetter in unserem Land. Einige Wolken sind unterwegs, die Sonne setzt sich aber zum Abend immer mehr durch. Dazu gibt es 21 bis 24 Grad. Das war der Star FM NRW Report mit André Glatzel.
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5: Mit Bianca am Mikro. Und ey, in der Redaktion düsen wir gemeinsam in den Donnerstagabend vor dem langen Wochenende. Ich muss sagen, ich werde mich heute nochmal in den Supermarkt wagen, bevor dann morgen und Samstag die Hölle ausbricht. Ein Wicked Game um die letzten Tomaten. Hören wir gleich mit Stone Sour, davor Big Ed Todd and the Monsters. Und hier ist Biffy Claro, the Tiny Indoor Fireworks.

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0: da beim Maximum Rock von den Foo Fighters Rope. Und es lohnt sich auf jeden Fall auch ab 19.45 Uhr dran zu bleiben, denn da ist mein geliebter Kollege Danny Keck am Start mit dem Hellraiser. Und was hast du vor?
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0: da von Maximum Rock. The American Dream is Killing Me von Green Day an deinem Donnerstagabend. Das ist eine Band, die freundschaftlich verbunden ist mit diesen Kollegen.
1: Yeah!
0: Metallica, und wir freuen uns sehr, dass wir dich einladen dürfen.
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0: 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Und das ist wirklich machbar. Selbst heute an meinem sehr langsamen Tag habe ich 1 Minute 24 geschafft. Damit du noch schneller wirst, hier dein Metallica-Song zum Feierabend. Eine ganz besondere Nummer, von der es in Rockerkreisen heißt, damit hatte Metallica sich über Axl Rose lustig gemacht. Es geht da um einen König mit zerbrochener Krone und einem verfallenen Schloss. Ein Bild, das Axl Rose mit seiner Band Guns N' Roses widerspiegeln soll, damals in den Krisenzeiten, Mitte der 90er. Hier ist Metallica, King Nothing.

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5: Servus und herzlich willkommen zu einer brandneuen Ausgabe von StarFM Hellraiser, deiner Hard and Heavy Show hier bei StarFM Maximum Rock. Heute wieder ganz viele neue Riffs aus der Welt des Metal für dich, und zwar aus allen Bereichen. Ja, seien es die Newcomer von Leatherwitch, die alten Underground-Helden von Ruthless oder auch die Thrash-Legenden von Anthrax. Alle haben neues Material am Start und alle hörst du natürlich heute Abend hier bei StarFM Hellraiser. Ja, und apropos Anthrax, da schenke ich dir heute noch die Tickets für das ausverkaufte Konzert im Nürnberger Löwensaal. Präsentiert natürlich von StarFM Maximum Rock. Und jetzt erstmal aufdrehen, gleich mit den Metal Gods. Judas Priest mit The Serpent and the King. Und den Anfang, den machen wir mit dem echten Klassiker. Das sind Overkill für dich mit Elimination.

brandneuer Sound hier bei StarFM Hellraiser. Ruthless waren das eben für dich mit ihrer aktuellen Single Berserker. Kurze Einordnung, Ruthless, alte US-Metal-Band aus Kalifornien, 82 gegründet worden und so ein, ja, Geheimtipp im Underground. Haben sich 1990 dann nach ein paar Alben aufgelöst, sind aber seit 2008 wieder zusammen und haben seitdem auch fleißig Alben veröffentlicht. Und jetzt steht eben das nächste an, Curse of the Beast heißt die Platte, kommt dann im Juli raus, ist eben auch der eben gehörte Berserker mit drauf. Und absolute Empfehlung von mir, also wenn du auf traditionellen Metal stehst, dann Ruthless unbedingt anchecken. Und nicht nur die haben eine neue Platte am Start, sondern auch die alten New Wave of British Heavy Metal Legenden von Saxon. Und als ich das gelesen habe, da hat mein schwermetallisches Herz dann doch einen Hüpfer gemacht. Saxon, eine meiner absoluten Lieblingsbands. Ich glaube, keine Band habe ich öfter live gesehen. Und besonders freut mich das, weil ja bei Saxon Sänger Biff Byford, der letztes Jahr erst Krebs hatte, bei dem wurde, ich glaube, Prostatakrebs diagnostiziert, der ist inzwischen besiegt, also der Krebs, nicht Biff Byford, und jetzt wurde tatsächlich eine neue Platte angekündigt. Viel ist noch nicht bekannt, außer dass das Album im Januar rauskommen soll. Eine erste Single, die kommt dann schon im September, und ganz ehrlich, selten habe ich so sehr gehofft, dass der Sommer schnell vorbei ist, wie in dem Fall. Also es wird auf jeden Fall laufen hier bei StarFM Hellraiser die neue Saxon, klar, absoluter Muss, und bis es soweit ist, haben wir ja genug anderes Saxon-Material, das wir uns auf den Plattenteller hauen können. Zum Beispiel die Nummer hier. Das sind Saxon für dich, hier bei StarFM Hellraiser mit Princess of the Night.

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Absoluter Thrash-Metal-Klassiker hier bei Starfm Hellraiser, deiner Hard and Heavy Show bei Starfm Maximum Rock. Anthrax waren das eben mit Indians und ich meine Anthrax, Teil der Big Four des amerikanischen Thrash-Metal, zusammen mit Metallica, Megadeth und Slayer. Ja, und Anthrax, die sind aktuell auf großer Welttournee, spielen unter anderem in Dresden und in 2 Wochen am 2. Juni dann im ausverkauften Löwensaal in Nürnberg, präsentiert natürlich von Starfm Maximum Rock. Und wenn du Bock hast, dir Anthrax reinzuziehen, aber noch kein Ticket hast, dann schreib einfach eine Mail an keck@starfm.de. Ich schenke dir die letzten Tickets für das ausverkaufte Anthrax-Konzert im Löwensaal. Und ich meine, die guten Nachrichten in Sachen Anthrax, die hören auch gar nicht auf, weil Joey Belladonna, Scott Ian und Co., die haben auch noch eine neue Platte am Start. Cursum Perficio heißt das Album, kommt Mitte September raus. Bisschen blöd, dass dann die Deutschland-Gigs schon rum sind, sonst hätte man das Album direkt da mitnehmen können. Aber ich meine, zumindest einen neuen Song aus dem Album könnten Anthrax dann auch im Löwensaal schon spielen, weil ein Song aus der Platte ist schon raus und der macht richtig Laune. Wir hören ihn gemeinsam jetzt hier bei Starfm Hellraiser. Das sind Anthrax mit ihrer aktuellen Single It's for the Kids.

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1: für dich mit ihrer aktuellen Single Heroes and the Dice. Leatherwitch habe ich dir mit ihrer ersten Single Beast Inside auch schon vorgestellt. Ist quasi neue Band um Ex-Crystal Viper-Sängerin und Bassistin Nata Gabriel. Das zugehörige Album First Spell, das kommt dann nächste Woche schon raus. Und was ich ganz spannend finde, die Setlist, also die Songliste, die ist jetzt veröffentlicht worden. Und je nach Medium, also CD oder Vinyl, bekommst du einen anderen Bonustrack. Auf Vinyl bekommst du zum Beispiel ein Cover vom Halloween-Klassiker Ride the Sky und auf CD haben sich Leatherwitch tatsächlich an die Kings of Metal gewagt, an Manowar, und haben einfach mal Black Wind Fire and Steel gecovert. Auch geiler Song. Bin ich sehr gespannt drauf, wie das dann klingen wird. Und vom fetzig, speedigen Metal von Leatherwitch gehen wir jetzt in etwas, ich sag mal, langsamere, doomig, stonerigere Gefilde. Es geht um Green Lung. Green Lung aus England. Die haben auch eine neue Platte am Start. Gibt's ja jetzt inzwischen auch schon fast 10 Jahre, die Band. Haben bisher 3 Alben raus und klingen, ja, wie doomiger, britischer Heavy Metal der späten 70er, frühen 80er. Jetzt steht eben Album Nummer 4 ins Haus. Heißt Necropolitan. Schönes Wortspiel auch zwischen, ja, Necro, also der Tod, und Metropolitan. Necropolitan heißt die Platte. Kommt dann Mitte September und apropos ins Haus stehen, eine erste Single, Evil in the House, die ist auch schon raus. Lustiges Musikvideo haben sie dazu auch veröffentlicht, so eine kleine Satire auf alte Horrorfilme. Will da jetzt auch gar nicht zu viel verraten, schaust dir am besten selber an. Aber noch besser als das Video ist der Song an sich und den hören wir jetzt gemeinsam hier bei Star FM Hellraiser. Das sind Green Lung mit ihrer aktuellen Single Evil in the House.

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2: Ja, und damit herzlich willkommen zurück hier bei Star-FM Hellraiser, deiner Hard and Heavy Show hier bei Star-FM Maximum Rock. Da habe ich auch gleich nochmal spannende News für dich, wenn du Iron Maiden Fan bist und natürlich auch wieder ordentliches Gebretter, und zwar gleich Slayer mit einem der härtesten Songs überhaupt, nämlich Raining Blood. Und den Anfang, den machen wir jetzt richtig räudig mit Midnight und You Can't Stop

auch ewig nicht mehr gehört, den Song. Motorhead waren das eben mit Sword of Glory hier bei Star FM Hellraiser. Grandioser Song von einem für mich ganz, ganz wichtigen Album, nämlich von der Kiss of Death. Für mich bis heute ein Favorit, den ich leider viel zu selten höre, muss ich zugeben. Die Kiss of Death, die kam damals nämlich 2006 auf den Markt. Da war ich gerade 13 und habe gerade so angefangen, harte Musik zu hören. Habe dann auch Motorhead für mich entdeckt, so zu dem Zeitpunkt über die Plattensammlung von meinem Vater. Und dann kam genau zu dem Zeitpunkt eben die Kiss of Death raus. Damals rauf und runter gehört war, Ende August kam die raus, ein Spätsommeralbum, rauf und runter gehört, hab viele schöne Erinnerungen mit dem Album auch. Hab sogar im Religionsunterricht, katholischer Religionsunterricht, ein Referat über den Song God Was Never On Your Side gehalten, sogar eine 1 bekommen drauf. Auch ganz spannend hat CC DeVille, der Gitarrist von Poison, das Solo mit eingespielt. Also wirklich von vorn bis hinten absolut grandioses Album. Und das wird jetzt zum 20. Jubiläum nochmal neu aufgelegt oder auch nochmal remastered. Und sind dann bei der Neuauflage 3 Bonustracks noch mit dabei. Also durchaus interessant, sag ich mal, auch falls du die Platte schon daheim stehen hast. Und falls du sie noch nicht daheim hast, unbedingt zuschlagen. Also wirklich, wirklich sehr, sehr geiles Album. Wann genau das Teil auf den Markt kommt, das ist jetzt noch nicht bekannt. Aber wenn es soweit ist, hörst du es natürlich hier bei Star FM Maximum Rock. Ja, und nicht nur bei Motorhead werden alte Platten neu aufgelegt. Im Plattenregal nicht weit entfernt von Motorhead und ebenfalls mit dem Heavy Metal Umlaut im Namen, also den Punkten über dem O, beziehungsweise in dem Fall auch über dem U. Das sind Motley Crue und die veröffentlichen zum 45. Bandjubiläum jetzt das Crucial Crew Box Set. Enthält quasi alle Platten der 80er, also die Too Fast for Love, Shout at the Devil, Theater of Pain, Girls, Girls, Girls und die Dr. Feelgood, also eigentlich alles, was man von Motley Crue braucht. Und eigentlich noch mehr, weil wenn wir mal ehrlich sind, also die Theater of Pain und die Girls, Girls, Girls, die haben zusammengenommen vielleicht 5 gute Songs, aber wurscht, die Platten hat man daheim einfach stehen oder sollte man daheim stehen haben, wenn man so ein bisschen auf Glam Metal steht. Wenn nicht, ist das jetzt eine ganz gute Möglichkeit, die Sammlung zu komplettieren. Kommen als Picture Discs alle 5 Alben und ich sag's mal so, also wie gesagt, wenn die Platten noch nicht daheim hast, kannst du ja ruhig zuschlagen, aber ansonsten, ja, also für Fans und Sammler ist das bestimmt ganz nett und für mich zumindest jetzt heute Abend mal ein Grund, wieder in meiner Glam-Vergangenheit zu schwelgen, weil wir hören jetzt natürlich auch Motley Crue. Das sind sie hier bei Star FM Hellraiser mit meinem Abi-Lied damals. Lief bei mir beim Abi-Ball, als mir mein Zeugnis überreicht wurde. Und es hat auch wirklich nichts mit dem zu tun, was ich damals in der Schule getrieben habe. Das sind Motley Crue mit Smoking in the Boys Room. Yeah.

Die beste Band der Welt, Iron Maiden, hier bei Star from Hellraiser. Eben gehört Wasted Years, das war 2024. Der letzte Song in Sao Paulo, den Maiden-Drummer Nico McBrain mit Iron Maiden live gespielt hat, bevor er dann vom Touren zurückgetreten ist. Er ist ja offiziell noch Teil der Band, aber er spielt eben live nicht mehr, wurde dann von Simon Dawson ersetzt. Grund waren ganz einfach gesundheitliche Probleme, hatte ja auch einen Schlaganfall davor noch, hat sich dann zurückgekämpft, konnte nochmal auf Tour gehen, trotzdem Schlaganfall, aber irgendwann sagt der Körper halt, nee, also bis hierhin und nicht weiter. Seitdem ist Nico live nicht mehr dabei bei Maiden, aber er war nicht untätig in letzter Zeit, denn er hat jetzt seine Autobiografie geschrieben, heißt Hello Boys and Girls und kommt dann im Oktober raus, also guter Zeitpunkt, falls du einen Maiden-Fan in der Familie hast und ein Weihnachtsgeschenk brauchst, das kannst du schon mal im Hinterkopf behalten. Und ich bin mir auch sicher, das wird auf jeden Fall sehr, sehr spaßig zu lesen, weil Nico ist so der Lustigste im ganzen Maiden-Team. Der macht immer irgendeinen Blödsinn, der ist immer gut drauf, macht immer Witze. Also da wird der eine oder andere Lacher und die eine oder andere lustige Anekdote auf jeden Fall mit drin sein. Ich werde es mir auf jeden Fall zulegen und ich werde dich dann natürlich, wenn es rauskommt, auch nochmal erinnern, damit du das auf keinen Fall verpasst. Generell bist du mit Staff im Maximum Rock immer top informiert. 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Und ich würde sagen, nachdem wir jetzt den letzten Song gehört haben, den Nico zusammen mit Maiden gespielt haben, hören wir jetzt den ersten Song, den Maiden-Fans damals in den 80ern mit Nico an den Drums gehört haben, nämlich den Opener von der Peace of Mind, dem ersten Album mit Nico an den Drums. Und der geht direkt mit einem Drum-Auftakt los. Das sind Iron Maiden mit Where Eagles Dare.

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Wenn du dein Radio jetzt lauter machst, hörst du nicht einfach nur Turnstyle, die derzeit heißeste Liveband. Du hörst die Grammy-Gewinner Turnstyle, die derzeit heißeste Liveband in der Star FM Playlist mit Lookout.

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Letztes Jahr verpasste uns die englische Band Leap mit Sinkin' Feeling und Exit Signs gleich zwei Mega-Ohrwürmer. Ihr Sound ist frisch, eigenständig und mit riesigem Wiederhören-Wollen-Effekt. Jetzt gibt's für dich auf der Star FM Playlist Leap mit Energies. No change.

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der Typ auftaucht, klirren automatisch die Eiswürfel im Glas. Nach 8 Jahren ist Eric Schrody aka Whitey Ford aka Everlast aka der coolste aller Coolen zurück mit neuem Album auf der Star FM Playlist. Hier ist Everlast.

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